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1: Moin Moin und herzlich willkommen zu Förde-Echo. In dieser neuen Sendung möchten wir den kleinen und großen Geschichten in unserer Region nachgehen. Wir treffen uns mit Menschen, die uns ihre Geschichte erzählen und sprechen darüber, was für sie und uns die Region Flensburger Förde ausmacht. Als Nachfolgeformat zu Flensburg aktuell machen wir dort weiter, wo wir in den bisherigen Beiträgen aufgehört haben. Ausführliche Gespräche und Berichte über das Leben hier. Es geht um Politik, um Gesellschaft, um die Stadt und unsere Vorstellungen vom Zusammenleben. Es geht um Kunst, Kultur und den öffentlichen Raum. Es geht um deine Region und deine Geschichten.

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3: Hallo, wir sind Viola und
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3: 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Eintritt sind 99 Cent.

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3: Es folgt ein Veranstaltungshinweis von Stefan Dotschiu.
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3: Salut et bonjour. Es ist wieder soweit. Der Französisch-Stammtisch Rendezvous findet statt. Eine Gelegenheit, um sich auszutauschen über Frankreich, vielleicht zu einer geplanten Reise dorthin oder über jedes andere Thema dazu. Wann? Am Dienstag, dem 2. Juni ab 19 Uhr in der Kulturkneipe Bornhold in Meldorf. Au revoir, au rendez-vous. Ein Veranstaltungstipp von Peter Reineck, Meldorf.
4: Am Donnerstag, den 10. Juli, lädt das Dithmarscher Landesmuseum um 18 Uhr zum Filmabend in den historischen Kinosaal ein. Gezeigt wird die preisgekrönte Doku Hobby Horse Revolution. Der Film begleitet drei finnische TeenagerInnen, die mit ihren selbstgebauten Steckenpferden Wettbewerbe bestreiten und online ihre Tricks teilen. Dabei geht es

um Freundschaft, Kreativität und Teamgeist. Der Film läuft in der finnischen Originalfassung mit deutschen Untertiteln und dauert rund 90 Minuten. Tickets kosten regulär 3 Euro, Kinder und Jugendliche bis 18 Jahren haben freien Eintritt, Karten gibt's an der Museumskasse und online bei eventbrit.de. Snacks und Getränke werden ebenfalls angeboten. Am Dienstag, den 19. August, gibt es um 18 Uhr den nächsten Filmabend im historischen Kinosaal des Dithmarscher Landesmuseums. Gezeigt wird der preisgekrönte Spielfilm Königin von Niendorf. Darin verbringt die 10-jährige Lea ihre Sommerferien in einem kleinen Dorf in Brandenburg und erlebt auf dem Fahrrad jede Menge Abenteuer. Als sie auf eine Jungsbande mit selbstgebautem Floß trifft, will sie unbedingt dazugehören. Ein sommerlicher Film über Freiheit, Freundschaft und Abenteuer draußen. Tickets kosten regulär 3 Euro, Kinder und Jugendliche bis 18 Jahren kommen kostenlos rein. Karten gibt's an der Museumskasse und online über eventbrit.de. Dazu werden Snacks und Getränke angeboten.

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3: Hallo, mein Name ist Rüdiger Kähn vom Steinzer Park Dithmarschen in Albersdorf und wir zeigen ab dem 8.5. bis Ende August eine neue Sonderausstellung zum Thema Alles bleibt anders, Transformationsprozesse in Raum und Zeit. Eine Ausstellung, die wir zusammen mit dem Institut für Ur- und Frühgeschichte der Universität Kiel zusammengestellt haben und wo es tatsächlich um Wandlungsprozesse in früheren Gesellschaften geht, Wandel sozusagen als Konstante in der Geschichte und das Ganze von unterschiedlichen archäologischen Perspektiven aus beleuchtet wird. Eine interessante Ausstellung zu einem aktuellen Thema, wenn man so sagen möchte. Herzlich willkommen bei uns im Steinzer Park.
4: Am Freitag, den 29. Mai, tritt Pop-Ikone Nena im Rahmen des Open-Air-Festivals Legends at the Sea auf der Watt-Tribüne in Büsum auf. Und am Samstag, den 30. Mai, folgt Johannes Oerding mit einem weiteren Konzertabend direkt am Wattenmeer. Das Festival findet auf der Watt-Tribüne am Hauptstrand in Büsum statt. Tickets sind über die bekannten Vorverkaufsstellen erhältlich. Weitere Informationen gibt es unter legends@thesea.com und büsum.de.

Im Kultur- und Bürgerhaus Marne ist im Backensraum noch bis zum 12. Juli die Ausstellung Stille von Achim Schwachs zu sehen. Die Arbeiten des Künstlers setzen sich mit der Wahrnehmung von Ruhe in einer zunehmend lauten Welt auseinander. Für Schwachs ist Stille kein Mangel, sondern eine Quelle von Energie und innerer Konzentration. Seine Bildwelten greifen diesen Gedanken auf und übersetzen ihn in reduzierte atmosphärische Komposition. Im Zentrum der Ausstellung steht die Idee, dass Stille den Blick nach innen lenkt und dadurch neue Perspektiven auf das Alltägliche eröffnet. Achim Schwachs lebt und arbeitet in Düsseldorf und Nordfriesland. Er ist seit 1996 künstlerisch tätig. Weitere Informationen gibt es online unter kbh-marne.de.

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2: 25 Jahre, 16 Bücher und unzählige Problemzonen. So fasst Il Dico von Curti ihren Werdegang auf der eigenen Homepage zusammen. Ihre Bücher haben Millionen von Herzen berührt und wurden in über 30 Sprachen übersetzt. Und jetzt erscheint Nummer 17. Alt genug heißt es und ist mutig, authentisch und äußerst unterhaltsam. Sie beleuchtet ihre Freundschaften, resoniert ehrlich über Fehltritte und schreibt unverblümt über körperliche Veränderung. Außerdem hat sie sich für die Recherche auch spontan bei Germany's Next Topmodel beworben. Wie es dazu kam, verrät sie uns selbst. Frau von Curti, alt genug könnte man ja auch als eine Art Memoiren bezeichnen. Sie selbst beschreiben das Buch an einer Stelle auch so. Worum geht es denn im Einzelnen?
3: Es ist wirklich ein Memoir. Es ist ein Stückchen aus meinem Leben. Nee, eigentlich sogar ein ganz schön großes Stück, aus dem ich eben dieses Buch gemacht habe und auch das Hörbuch, das ich übrigens auch selber mit sehr viel Liebe und sehr viel Emotion eingelesen habe, weil es ein emotionales Buch ist. Es ist ein offenes Buch. Es ist ein radikales Buch. Es ist ein Buch, in dem ich Bilanz ziehe, in dem ich zurückschaue und frage, wie bin ich so geworden, wie ich bin, aber auch nach vorne schaue und mich frage, wie will ich werden? Was für eine Alte will ich eigentlich einmal sein? Und insofern kann ich, glaube ich, sagen, ist dieses Buch mein ehrlichstes und auch das, was mich irgendwie am tiefsten ergriffen hat.
2: Und wofür sind Sie inzwischen alt genug? Oder andersrum, wofür fühlen Sie sich definitiv zu alt?
3: Also ich habe das Buch extra alt genug genannt als so ein bisschen eine Trotzreaktion gegen dieses Ich bin zu alt für, weil das klingt so negativ und es ist eben so, dass man mit wachsender Lebensreife ja auch alt genug wird für manche Dinge, zum Beispiel für hässliche, aber sehr bequeme Unterwäsche, für sehr unbequeme Wahrheiten. Ich bin alt genug, um nicht mehr über jeden schlechten Witz zu lachen, um frauenfeindliche oder überhaupt feindliche Bemerkungen nicht mehr unkommentiert durchzuwinken. Ich bin alt genug für flache Schuhe. Ich trage sie sehr selbstbewusst, so als seien sie High Heels. Und ich bin alt genug, um flachen Gesprächen nicht mehr lange zuzuhören. Und das, finde ich, sind alles sehr erfreuliche Entwicklungen. Und die wollte ich eben diesem Ich bin zu alt für entgegenhalten.
2: Für die Recherche zu diesem Buch haben Sie ziemlich ungewöhnliche Dinge gemacht, die teilweise auch echt herausfordernd für Sie waren. Was haben Sie sich da zum Beispiel vorgenommen?
3: Also ich habe wirklich mir so eine Art Mut-Bucket-List gemacht und sicherlich der größte Mutschritt war, dass ich alleine in New York war eine Woche lang und das eben mit Höhenangst, Klaustrophobie und Flugangst. Das war für mich eine enorme Herausforderung und hat mir wirklich gut getan und macht mich bis heute stolz. Ich war im Impro-Theater in Soho und habe eine Bettpfanne mit Heimweh gespielt. Ich habe ein Schreibseminar besucht. Das mag jetzt komisch klingen, weil ich ja Schriftstellerin bin, aber da habe ich mich auf ganz andere, ganz neue Weise nochmal dem Schreiben geöffnet. Ich war in Wacken im Schlammfestival, bin da mit dem Auto stecken geblieben und total eingeregnet. Auch das war ein Abenteuer der besonderen Art. Für all das dachte ich, bin ich jetzt alt genug.
2: Nach diesen beeindruckenden Erfahrungen haben Sie sich also hingesetzt und Ihr Buch geschrieben. Ein Satz, der gleich zu Anfang auftaucht, hat mich besonders berührt. So war ich gedacht. Wie lange hat es gedauert, bis Sie diesen Gedanken wirklich gefühlt haben?
3: Das hat im Grunde ein Leben lang gedauert. Dieses So war ich gedacht hat ja auch viel mit Reife und in sich selbst sich zu Hause fühlen zu tun. Und das tut man in der Regel nicht, wenn man 17 ist oder auch noch nicht mit 37. Also auch das ist eine Alterserscheinung, würde ich sagen. Und eine ganz angenehme und schöne. Und ich nehme mal an, dass das noch besser wird. Dieses Gefühl, ja, so war ich gedacht. Ich schaue in den Spiegel, sehe die Falten, die Verschrumpelungen, die mir aber meine Geschichte erzählen. Und das ist eine Geschichte, die ich gerne höre und die ich auch gerne weitererzähle.
2: War das auch einer der Gründe, warum Sie sich bei Heidi Klums Show Germany's Next Topmodel beworben haben?
3: Die Bewerbung bei Germany's Next Topmodel war im Grunde eine Impulskontrollstörung. Ich hatte Heidi Klum auf Instagram gesehen, dass sie sich darüber beklagte, dass so wenige Best-Ager sich bewerben für die kommende Staffel. Und da dachte ich, ah Heidi, du meinst ja wohl mich, ich lasse dich nicht hängen. Und habe wirklich innerhalb von 10 Minuten so ein Bewerbungsvideo aufgenommen und dahin geschickt. Wieder erwarten bekam ich eben dann auch tatsächlich eine Einladung zum Casting und das war natürlich ein wunderbarer Ausflug heraus aus meiner Komfortzone. Und ja, es ging auch da darum, Gesicht zu zeigen und zu zeigen, dass die Frauen jenseits der 50 oder auch jenseits der 60 und der 70 nicht verschwinden. Warum sollten wir verschwinden? Wir haben so viel zu sagen. Unsere fruchtbaren Jahre sind vielleicht vorbei, aber unsere fruchtbare Zeit beginnt ja praktisch erst so richtig jetzt.
2: Dann jetzt abschließend die Frage, was möchten Sie allen zurufen, die Angst vorm Älterwerden haben? Die Alter als Makel verstehen und am liebsten für immer jung bleiben würden?
3: Für immer jung ist wirklich für mich eine Formulierung, wo ich mittlerweile richtig aggressiv drauf reagiere. Wenn jemand sagt, aber ich bin innerlich jung geblieben, darauf antworte ich mittlerweile, ach, das ist aber schade. Das hieße ja, dass du dich seit deinem 17. Lebensjahr nicht mehr weiterentwickelt hast. Altern bedeutet doch nicht nur verschrumpeln und sich dem Tode nähern, sondern es heißt auch weiser werden und klüger werden, gelassener werden. Und das ist natürlich auch ein beschwerlicher Prozess. Ich will gar nicht sagen, dass das Alter nicht auch natürlich oft mit Gebrechen und vielen Abschieden und sehr, sehr schweren Abschieden einhergeht. Aber es ist eben auch ein Prozess der Reife. Und letztlich ist es so, dass das gelungene Älterwerden einen dazu befähigt, das Älterwerden nicht nur zu ertragen, sondern als wirklich kostbare Phase wahrzunehmen und zu erleben.
2: Was für ein schönes Schlusswort. Das war die Schriftstellerin Ildikó von Kürti über ihren neuen Roman Alt genug. Ihre Mut-Bucket-List und ihre Zeit als heimwehgeplagte Bettpfanne. Wenn ihr jetzt Lust bekommen habt, direkt in das Buch einzusteigen, Alt genug von der unvergleichlichen Ildikó von Kürti ist gerade bei Ullstein erschienen. Und wenn ihr es euch lieber direkt von der Autorin vorlesen lassen möchtet, kein Problem. Das Ganze gibt es auch bei Hörbuch Hamburg.

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7: So, hat er denn noch nicht besser?
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3: Im Norden zu Hause. Das ist das Motto von Liedermacher Lennen aus Neumünster. Mit seiner klaren, kräftigen Stimme im Zusammenspiel mit traditionellen Pickings auf seiner Konzert- und Western-Gitarre erzählt er von lustigen und ernsten Begebenheiten aus dem Leben. Neben tiefgründigen Liedern ist er dabei auch nicht um ein Augenzwinkern verlegen. Unterwegs, um seine Lieder zu spielen, wird er stets von seinem Flätenkieker begleitet. Ein Konzert von Lennen findet am 28. Mai um 15.30 Uhr im Wohlfühlgarten am Kurpark in Büsum statt.
4: Am Samstag, den 20. Juni, lädt der Kulturkeller Husum um 19 Uhr zu einem Konzert mit dem britischen Sänger, Pianisten und Songwriter Paul Milnes ein. Der Musiker gilt seit Jahrzehnten als feste Größe der europäischen Blues- und Songwriter-Szene. Bekannt ist Paul Milnes vor allem für seine rauchige Stimme, sein Blues-beeinflusstes Pianospiel und gefühlsvolle Songs mit persönlicher Note. In Husum präsentiert er ein Solokonzert nur mit Piano und Gesang. Eintrittskarten gibt es im Vorverkauf in der Schlossbuchhandlung Husum, Restkarten sind an der Abendkasse erhältlich.
5: Am Samstag, den 18.07.2026 um 12 Uhr bis 22 Uhr und am Sonntag, den 19.07.2026 um 11 Uhr bis 19 Uhr gibt es am Schloss Walbeck in Geldern Ritterturniere, Feldschlachten, authentisches Lagerleben mit Gewändern, Feuerküchen und Handwerk, europäische Waren, Musik und Gauklereien und für die Kinder Schmiedevorführungen, Kinderschminken und noch vieles mehr. All das sorgt für eine unvergessliche Zeitreise ins Mittelalter.

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2: Stellt euch mal vor, eine Familie aus den 1950ern landet in unserer smarten, schnelllebigen Zeit und muss hier plötzlich klarkommen. Die französische Komödie Die progressiven Nostalgiker, die gerade im Kino läuft, macht genau das. Mit einem großartigen Gespür für die ganzen Absurditäten unserer Zeit, spitzem Sarkasmus und gut getimter Situationskomik nimmt die Regisseurin Vinciane Millerot unsere Gegenwart mit all ihren Heilsversprechen, aber auch die guten alten Zeiten aufs Korn. Mehr dazu von Jessica Martin.
3: Im Frankreich der 1950er Jahre ist die Welt noch in Ordnung. Zumindest für den mittelmäßigen Bankangestellten Michel und seine treusorgende Ehefrau Hélène.
4: Warte doch! Wie stehe ich denn da, wenn du so aus dem Haus gehst?
5: Danke, mein Frauchen.
3: Mit Dauerwelle und manchmal ein bisschen aufsässig kümmert sich Hélène selbstverständlich nicht nur um den Ernährer der Familie, sondern auch um Haus und Kinder. Es ist das patriarchale Paradies bis...
5: Was ist denn das?
4: Das ist eine moderne Waschmaschine.
5: Dann kaufen wir uns was Nützliches.
4: Kommt nicht in Frage.
5: Ich bin dein Mann, du wirst gehorchen.
3: Ein Kurzschluss bei der frisch eingezogenen Waschmaschine... katapultiert die beiden direkt ins Jahr 2025. Die Rollen sind plötzlich neu verteilt.
6: Müsstest du nicht langsam mal los zur Arbeit?
4: Ich?
5: Und ich arbeite ich nicht?
4: Ach, ich bitte dich, nicht wieder die Leier. Ich weiß, Hausarbeit ist auch Arbeit.
5: Was?
3: Während sich Hélène trotz aller Ahnungslosigkeit erstaunlich gut als Karrierefrau macht...
7: Ihr seid overbooked. Die Deadlines sind super short und das ganze Team hat Burnout.
8: Der Burnout, das machen wir dann so.
3: Ist Michel mit ihrem smarten Zuhause und der schönen neuen Welt völlig überfordert. Der Sprachassistent ist stur, die Hundehaufen müssen von der Straße aufgesammelt werden und auch der Sport ist nicht mehr das, was er mal war.
5: Was ist das denn?
7: Fußball.
5: Das sind aber Frauen. Uns bleibt bald gar nichts mehr.
3: Und dann ist da noch ihre Tochter, die mitten in der Planung der Hochzeit mit ihrer Freundin steckt.
5: Wer heiratet? Du etwa?
6: Wer sonst?
7: Auf die jungen Bräutinnen.
3: Michel reicht's.
5: Wir müssen irgendwie zurück, sonst wird das böse enden.
3: Dafür muss er nur herausfinden, wie er die smarte Waschmaschine dazu kriegt, die Rückreise anzukurbeln.
5: Teleportation!
2: War früher alles besser oder doch eher heute? Kommt natürlich immer darauf an, wen man fragt. Am besten findet ihr es einfach selbst raus und geht mit Michel und Hélène in die progressiven Nostalgiker auf aberwitzige Zeitreise. Ab sofort läuft die Komödie bei uns im Kino.

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3: Moin, ihr hört Jürgen Bräuninger, den ersten Vorsitzenden vom Verein Kultur hilft. Ich habe Informationen zu den Haider Kulturtagen. Äußerst wichtig das Datum. Es findet wieder an Pfingsten statt und nicht nur an Pfingsten, sondern sogar schon vor Pfingsten. Am 19.05. geht es los und die ganze Veranstaltungsreihe geht bis zum 25.05. den Montag. An vielen Locations wird immer was zu sehen und zu hören sein und anzufassen sein. Es gibt Konzerte von den Schulen, es gibt Lesungen im Wasserturm, es gibt Mitspieltheater. Informiert euch auf den Seiten www.haider-kultur-tage.de. Verpasst das nicht.
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2: 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Die Museumsinsel Lütenheide-Neide eröffnet am Sonntag, den 17. Mai, ihre Türen zum Internationalen Museumstag. Anlass ist in diesem Jahr außerdem das 10-jährige Jubiläum der Wiedereröffnung des Museumsstandorts. Von 11.30 Uhr bis 17 Uhr gibt es auf dem Gelände verschiedene Aktionen für Besucherinnen und Besucher. Im Klaus-Groth-Museum wird unter anderem eine Rallye angeboten. Außerdem zeigt der Kunstverein Heide eine Pop-Up-Ausstellung. Im Mittelpunkt steht auch eine Comic-Ausstellung über die Brüder Gus und Rudolf Dirks. Die beiden stammen aus Heide und gelten mit ihren Reihen Latest News from Buckville und The Katzenjammer Kids als Pioniere des modernen Comics. Durch die Ausstellung führt Dr. Melanie Greinert. Die Führung beginnt um 13 Uhr. Am Nachmittag folgt die Eröffnung der Wanderausstellung Helmut Schmidt International. Dabei geht es um die Amtszeit des ehemaligen Bundeskanzlers zwischen 1974 und 1982, geprägt von Wirtschafts- und Finanzkrisen sowie den Spannungen zwischen NATO und Ostblock. Die Ausstellung beschäftigt sich mit internationalen Beziehungen und der Frage, wie Demokratien, Freiheit und Rechtsstaatlichkeit langfristig sichern können. Zur Einführung spricht Dr. Magnus Koch von der Bundeskanzler-Helmut-Schmidt-Stiftung. Der Vortrag beginnt um 15 Uhr. Die Veranstaltungen auf der Museumsinsel Lütenheide laufen bis 17 Uhr. Weitere Informationen gibt es unter museumsinsel.heide.de.

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2: 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Mai. 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
1: 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Diana Jess, Schoolmaster bei Eil- und Fährschool, fährt dir AG. 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
2: Die Idee hatte der ehemalige stellvertretende Schulleiter Martin Nicholson. Und er erzählte nämlich, dass sein Vater über Jahre ein Heim geleitet hat. Und dort hatte er Kontakt zu einem Lehrer in der Nachbarschaft. Und die waren auch, glaube ich, befreundet, die alten Herren sozusagen. Und der ist über, ich glaube, 20 Jahre immer mit seinen Schülern dahin in dieses Heim. Und die haben ganz tolle Sachen gemacht. Ausfahrten, an den Strand sind die gefahren, das war also in einer Stadt. Und ja, haben gespielt, haben gesungen, haben getanzt. Er sagte aber auch, dass in der Zeit damals die Alten noch viel früher in die Heime gegangen sind. Die waren noch viel fitter. Heutzutage ist es ja anders, ne? Die meisten kommen erst in die Seniorenheime, wenn zu Hause nichts mehr geht. Mhm. Und dadurch ist natürlich die Aktivitätsbreite etwas eingeschränkter.
1: Diana, könnt mir da auch noch vertellen, was für Klassen die da bemerken?
2: Ich hatte mit diesem damaligen Lehrer gesprochen, der inzwischen jetzt auch im Ruhestand ist. Und der hatte mir erzählt, ab der 6. Klasse ist es besonders günstig, weil in der 6. Klasse alle so unvoreingenommen sind und noch völlig unbedarft eigentlich so hineinspazieren in die AGs. Und wenn das dann ältere Schüler sind, die haben manchmal so Berührungsängste. Und ja, er hatte mich ermuntert, mit jungen Leuten anzufangen. Und inzwischen tatsächlich sind das alles Sechstklässler. Jetzt haben wir aber sogar Fünftklässler dabei. Ne? Das ist schon toll.
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2: Wir möchten ganz gerne das Miteinander hier auf der Insel stärken. Dass eben auch die jungen Leute sehen, was hier passiert mit den alten Menschen. Einige haben ja auch ihre Omas oder Opas hier in dem Heim. Besuchen sie eh und dann gehen sie nochmal zusätzlich in diese Spielerunde oder Ausfahrrunde und bekommen so Einblick in das Altwerden und Kontakt halt.
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2: Wir haben das ganz strukturiert angefangen, diese AG, und zwar im Jahr 2024, im August, mit dem neuen Schuljahr haben wir angefangen. Und da haben wir genau damit begonnen, also mit so einem Rollstuhlführerschein. Und dann haben wir uns selbst in die Rollstühle gesetzt und dann andersrum haben wir eben geschoben. Aber dann kam immer mal wieder ein neuer Schüler hinzu und dann war das nicht mehr so möglich. Also es ist immer gut, wenn man eine Gruppe am Anfang hat und mit dieser Gruppe das insgesamt macht. Aber wenn dann einer mal dazukommt, dann verschiebt sich das so ein bisschen. Dann ist das nicht mehr so gut praktikabel. Mhm.
1: Und gehirn also die AG auch doch was gut dir für, denn jung an Uhl ja wieder verstun.
2: Absolut, ja. Und wir haben auch jetzt erfahren, wie schwierig das ist, auf unseren Gehwegen hier in der Stadt mit den Rollstühlen zugange zu sein. Manchmal sind die so abschüssig, dass man Angst hat, man stürzt auf die Straße mit dem Rollstuhl. Manchmal kommt man eben die kleinen Huckel nicht rauf und nicht runter. Dann heißt das immer, oh, kannst du mal weiterschieben. Es ist total schwierig.
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2: Ganz unterschiedlich. Ich hatte damals mit dem Kollegen alles Mögliche mal angesprochen. Ich bin ja, komme ja auch vom Musizieren her. Mhm. Ich hatte immer sehr viele Ideen mit gemeinsamem Singen oder Spiele mit Klatschen, mit irgendwelcher musikalischer Aktion. Aber habe auch festgestellt, dass die jungen Menschen natürlich die alten Lieder gar nicht mehr kennen. Mhm. Das ist ganz schön schwierig dann, ne?
3: Ja.
2: So eine Kombi zu gestalten, wo beide zu ihrem Recht kommen. Und ich habe mich jetzt einfach mal etwas verabschiedet von dem Organisieren so und habe mich jetzt eher darauf verlagert, was ist denn eigentlich dran hier im Heim? Und jetzt haben wir uns in den letzten Wochen eigentlich eher darauf fokussiert, was hier gewünscht wird. Ich spreche jetzt viel immer mit den Leiterinnen und dann richten wir uns darauf ein, ob jetzt gerade das Wetter schön ist, ob ansteht, auszufahren draußen oder ob vielleicht lieber gespielt werden sollte.
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1: Wir hatten nichts zum Heizen, die Schulklasse war kalt, dann mussten wir kommen, die Aufgaben aufschreiben, am nächsten Tag gingen wir wieder hin und wurden die kontrolliert. Wir hatten auch nur in jedem Dorf auf einmal um eine Schule, Norddorf, Nebel, Süddorf und Wedün. Und da waren die, auch die 8 Schuljahre, alle in einer Klasse. Schwierig für den Lehrer. Er sollte uns dann alles das mitbringen. Dann hatten wir keine Schulbücher. Da wurden die Aufgaben an die Tafel geschrieben. Wer die am schnellsten aufgelöst hat, durfte die nächste Aufgabe wieder an die Tafel schreiben. Wir hatten auch noch eine Tafel. Denn Papier gab es auch nicht. Und wenn man Strafarbeit hatte, sagte der Lehrer, wenn du kein Papier hast, es gibt Zeitungsränder, da kann man das auch dort schreiben. Es war eine ganz andere Zeit. Die Flugzeuge flogen ja alle über Föhr und Amrum weg, wenn sie in die deutschen Städte flogen. Also die auch war mitten im Krieg.
2: Was hat man da so früher gemacht, also wenn die Schule aus war?
1: Ich habe am liebsten unten am Watt gespielt, im Sand, wenn es ging. Und wir haben untereinander gespielt. Wir hatten noch einen kleinen Wald, wo man spielen konnte. Zum Strandknipp durften wir nicht, da kamen die Kieflieger. Die beschossen uns dann. Das durften wir. Das ging alles dann. Es ging auch alles ums Essen. Wir hatten Lebensmittelkarten. Da wurde, wenn wir einkaufen, eine kleine Ecke abgeschnitten. Und der Kaufmann musste diese Ecken wieder einkleben und abgeben. Dafür kriegte er neue Ware. Aber meine Mutter hat den ganzen Tag gesessen und genäht für Lebensmittel für ihre 4 Kinder.
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2: Wir hatten einen Musikunterricht bei Frau Jess, die das leitet. Und ja, dann hat sie immer mal wieder gesagt, dass es hier gibt. Und ja, dann bin ich hier hingekommen. Und ich habe mich gleich mit Frau Kirschen angefreundet. Sonst wäre ich hier, glaube ich, nicht geblieben.
0: Ida meint aber auch, dass er zu Beginn an grad Armstelling wir.
2: Weil du wusstest eben nicht genau, wie du mit ihnen sprechen könntest, weil du kannst eben nicht mit alles mit ihnen sprechen, aber sie sind eben keine Kleinkinder, da musst du eine Balance finden. Du musst oft alles nochmal wiederholen oder du sprichst eben von Anfang an laut. Und das war schwierig.
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2: Ja, also es ist eben so ein Umgang miteinander, den du so führst, auch im Alltag. Ich freue mich eben jedes Mal, wenn du hingehst.
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2: Also sie war früher sehr, sehr verschlossen. Sie hat nicht mit vielen Leuten geredet.
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6: Genau, ich bin jetzt seit dem 15. April bin ich die Leitung für den sozialen Dienst. Ich bin aber auch schon seit 2008 hier. Ich bin nach der Schule damals direkt hier angefangen. Natürlich bin ich auch bei Veranstaltungen dabei und spiele und mache mit denen. Aber ein Großteil meiner Aufgaben ist einfach die Koordination und viel Regeln. Ich habe ein super Team hinter mir stehen und ich gucke dann halt, wie können wir was regeln, wie ist das Wetter, welche Ausflüge können wir machen. Guck dann, wenn wir Ausflüge machen, dass dann zum Beispiel, wenn wir Kaffee trinken gehen, auch wirklich ein Tisch frei ist und auch behindertengerecht, dass wir die Rollstuhlfahrer mitnehmen können.
0: Was fällt Hamdor ganz besonders üb?
6: Besonders finde ich ganz wichtig, dass die jungen Leute lernen dadurch, so ein bisschen Rücksichtnahme und Respekt vorm Alter, weil einem oft nicht klar ist, was bedeutet Alter überhaupt, gerade wenn man so jung ist. Da läuft man einem alten Menschen einfach vorbei und denkt nicht dran, dass vielleicht so eine Tür zum Aufziehen viel zu schwer für diese Person ist, weil man sich das gar nicht vorstellen kann, dass Türe öffnen schwer sein kann. Und halt, wir sehen bei den älteren Leuten auch total die Leben auf, wenn die Kinder da sind.
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0: 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Mein Levke.
1: Hallo Maike.
0: Ja, Levke, ich hab das schon ein bisschen erzählt. Du stammst von Fyr, von Boldigsum und bist irgendwann mal von Fyr gegangen, hast Fyr den Rücken gekehrt. Wann war das und warum?
1: Also ich habe 1993 hier Abi gemacht am Gymnasium und dann war es tatsächlich so, dass ich einen Ausbildungsberuf gewählt habe, den ich hier auf Föhr gar nicht hätte ausüben können. Also ich wollte damals Werbekauffrau lernen. Ich glaube, das gibt's heute so gar nicht mehr. Das heißt, glaube ich, anders. Und dafür habe ich mich dann nach Hamburg beworben. Das war dann die nächstliegende Stadt, wo es dann größere Werbeagenturen gab. Genau, und da habe ich mich beworben, habe dann glücklicherweise einen Platz bekommen, einen Ausbildungsplatz und bin dann ja im Sommer 93 von der Insel gegangen.
0: Wie viele Jahre warst du denn insgesamt weg?
1: Lass mal kurz überlegen. Ich bin 2016 wiedergekommen. Das sind 23 Jahre, ne?
0: Ja, und dann wieder nach Fyr zurückkommen. Erstmal, war das schwierig, hier wieder anzukommen nach so einer langen Zeit mit einem anderen Leben, mit einem Großstadtleben? Oder wie waren die Umstände? Magst du davon ein bisschen erzählen?
1: Also das war so, dass ich beruflich ganz, ganz viel in der Welt reisen durfte und in verschiedenen Ländern gearbeitet habe im Laufe der Zeit. Also habe in Hamburg ja angefangen, bin dann irgendwann nach Amsterdam gezogen, bin dann weitergezogen nach London, wieder nach Amsterdam, wieder nach Hamburg. Also es war sehr bewegt. Ich habe in Werbeagenturen gearbeitet und nachher für einen großen Sportartikelhersteller und bin dadurch viel in der Welt gereist, was super, super toll war. Es war eine sehr intensive Zeit. Sehr, sehr arbeitsreiche Zeit, viele tolle Menschen getroffen, habe dann irgendwann meinen Sohn auch bekommen, 2009. Und dann ändert sich ja doch ein bisschen was und ich musste ein bisschen zurückschrauben beruflich. Und mit der Art Job, die ich da gemacht habe, ist das eigentlich relativ schwierig. Also das unter einen Hut zu bekommen, ist schwierig. Also wir hatten dann doch auch die Situation, dass ich ihn aus der Kita geholt habe und mit in die Firma wieder genommen habe, weil einfach noch Arbeit zu tun war. Wir im Meeting saßen und er dann bei der Sekretärin saß und mit Schokolade vollgestopft wurde. Und das war eine sehr, sehr stressige Zeit zum Schluss. Und ich musste dann einfach für mich, weil ich auch gemerkt habe, dass ich da so an mein Limit komme, überlegen, was mache ich denn jetzt? Welche Möglichkeiten habe ich? Aber ich wusste, ich muss irgendwas verändern. Und einher ging auch, dass mein Vater verstarb. Meine Eltern haben ja hier noch auf der Insel gelebt. Meine Mutter lebt ja auch weiterhin hier. Und, sich dadurch eine ganz neue Situation ergab. Und für eigentlich dann erst wieder so, sag ich jetzt mal, aufs Tablett kam. Also ich sag jetzt mal, 15 Jahre vorher hätte ich mir nicht vorstellen können, wieder auf die Insel zu kommen. Das war einfach zu früh, aber letzten Endes war dann, glaube ich, der Zeitpunkt reif und es war arbeitstechnisch und wohntechnisch halt dann auch wieder eine Option da. Also meine Mutter sagte gleich, ihr seid herzlich willkommen. Wenn ihr kommen möchtet, dann ändern wir baulich was und ihr kommt hierher. Und dann hatte ich das große Glück, dass mein Arbeitgeber in Hamburg mitgespielt hat und mir das ermöglichte, dass ich 2 Tage in Hamburg arbeiten konnte und den Rest der Woche im Homeoffice hier von der Insel. Und dann nach einem Jahr ungefähr habe ich tatsächlich einen Job hier auf der Insel auch finden können, was ganz toll war, weil mir das dann den Kompletteinstieg eigentlich hier wieder ermöglichte. Und so kam das. Also es war wirklich aus der Situation heraus, dass das Gesamtkonstrukt einfach sehr, sehr, sehr stressig war und anstrengend und ich einfach überlegen musste, wie geht's weiter. Und Fyr war dann tatsächlich letzten Endes die beste Option und auch die schönste Option.
0: Also wie ich höre, wieder nach Fyr zu kommen, nicht unbedingt geplant von vornherein.
1: Nee, als ich weggegangen bin und auch sicherlich die ersten 10, 15, 20 Jahre danach, war es definitiv nicht geplant. Also habe ich eigentlich nicht drüber nachgedacht. Ne, wir hatten das gut, wo wir gewohnt haben, wir hatten eine schöne Wohnung. Ich habe es immer vermisst. Die Freiheit, die wir hier haben, auch gerade mit einem kleinen Kind in der Stadt, finde ich das extrem anstrengend, dass du nicht einfach laufen lassen kannst. Aber wir waren viel hier immer. Wann immer das möglich war. Das ist ja so toll, dass man schnell mal nach Hause kann oder konnte. Und nee, es war aber überhaupt nicht geplant. Es war tatsächlich etwas, was sich dann entwickelt hat.
0: Eben aus der Situation heraus, wie du schon geschildert hast.
1: Genau, aus der Situation heraus, dass mein Vater dann verstarb, die berufliche Situation einfach eine Veränderung bedurfte. Also da musste ich einfach was für mich tun, für mich und meinen Sohn dann in dem Fall. Und wir hatten dann im Grunde so einen zeitlichen Cut-off-Point, zu dem wir uns entscheiden mussten, weil Paul musste ja irgendwann eingeschult werden. Und ich wollte ihn dann nicht unbedingt aus einer Schulsituation heraus dann noch verpflanzen, sondern das haben wir dann tatsächlich vorher gemacht. Also das war dann so der Entscheidungspunkt.

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1: Ja, wie war das denn für deinen Sohn? Fand er das nicht toll, denn jetzt ganztägig, ganzjährig, die ganze Zeit bei Oma dann auch sein zu können?
2: Ja, ich glaube das auf der einen Seite wohl, aber für ihn war das schwieriger, als ich gedacht habe. Der hat schon so seine ein, zwei Jahre gebraucht, bis er so ganz hier angekommen war. Natürlich kannte er das alles von vielen Ferien und vielen Wochenendbesuchen, aber das ist dann doch nochmal was anderes, wenn man aus seinem, sag ich jetzt mal, Freundeskreis und Schulkreis, er war da ja auch in der Kita und in der Vorschule in Hamburg, so genommen wird und dann auch neu anknüpfen muss. Ne? Und natürlich ist es hier dann auch so, dass alle Kinder kannten sich schon, alle waren zusammen in der Kita, sind dann zusammen in die Schule gegangen und ja, und er war halt der Neue. Und da muss man natürlich dann sich erstmal reinfinden. Aber heute sagt er, das ist das Allerschönste und er möchte am liebsten nie wieder weg, was mich natürlich sehr freut.
1: Wie ist es denn hier beruflich für dich weitergegangen, Levke?
2: Also als ich wiedergekommen bin, habe ich ja zunächst noch in Hamburg gearbeitet, im Homeoffice und 2 Tage in Hamburg, also vor Corona. Das war auch nicht so einfach mit dem Homeoffice, aber es hat letzten Endes geklappt. Und glücklicherweise habe ich dann über Freunde einen Job bekommen hier auf der Insel und konnte dann in der Lützen Schiffsgastro im Team anfangen, in der Verwaltung und spannende Projekte machen und habe dann, ich weiß nicht, vielleicht erinnert sich der eine oder andere noch, dass es mal auf der Fähre eine Seekarte gab. Es gab ja ganz lange Jahre immer eine Speisenkarte mit so ein bisschen Inselinhalt dabei und ich durfte das Ganze dann modernisieren, sag ich jetzt mal. Und das war ein wahnsinnig tolles Projekt, was, glaube ich, auch sehr gut ankam bei Gästen und Insulanern und auch bei den Mitarbeitern auf der Fähre. Aber das war dann leider eines der Corona-Opfer. Also ich konnte das Ganze genau 2-mal machen und dann musste das leider eingestellt werden, weil Corona ja alles auf den Kopf gestellt hat und dann ja auch die Situation auf der Fähre eine andere wurde. Das war sehr, sehr schade. Und dann habe ich, naja, ich hatte parallel immer schon meine Nähwerkstatt. Also als wir auf die Insel wiederkamen, habe ich als allererstes meine Nähwerkstatt in der Garage eingerichtet, weil ich immer nebenbei im Kleingewerbe Dinge genäht habe für Kunden. Viel auch Babygeschenke und solche Sachen und auch schon Taschen. Und dann kam ja, wie gesagt, Corona und dann war ja dieser irrsinnige Maskenbedarf und dann habe ich, glaube ich, 3 Monate nur Masken genäht. Viele werden sich daran erinnern, das habt ihr auch zu Hause gemacht und alle haben da irgendwie mitgeholfen. Und daraus hat sich das dann irgendwie entwickelt, dass ich auch meine anderen Sachen gezeigt habe, ne? Weil viele kamen zu mir in die Garage und haben ihre Dinge abgeholt. Irgendwie hat sich dann rumgesprochen, dass ich auch noch andere Sachen mache. Ja, und so kam dann eins zum anderen. Dann habe ich das eine ganze Zeit tatsächlich hauptberuflich von zu Hause gemacht und bis ich dann das Angebot bekam, eine kleine Ladenwerkstatt praktisch in Wieck dann zu eröffnen. Das ist ja jetzt auch schon 3 Jahre her. Also das mache ich jetzt seitdem und das ist eine Riesenfreude, wie sich das entwickelt hat und ich bin so dankbar für all die Menschen, die vorbeigucken und sich daran erfreuen, was ich tue und ich lerne so viele Menschen kennen und habe tolle Gespräche und ja.
1: Das entschädigt dich dann auch so ein bisschen deinem Laden jetzt, dass du eben nicht mehr in Amsterdam, London oder Hamburg unterwegs bist?
2: Ja, tut es. Und ich glaube aber auch, dass ich wahrscheinlich nicht diese Zufriedenheit hätte, hier zu sein und das alles so schätzen könnte, was wir hier auf dieser Insel haben, wenn ich das vorher nicht gemacht hätte. Also wenn ich vorher nicht diesen ganzen Irrsinn der tollen Städte und der tollen Länder aufgesogen hätte, dann hätte ich vielleicht nicht die Ruhe, jetzt hier sein zu können, beziehungsweise würde es nicht so wertschätzen. Und ich fahre woanders hin und ich gucke mir andere Dinge an. Aber ich muss ganz ehrlich sagen, dass es mir nicht selten so geht, dass ich mich wahnsinnig freue, wenn ich in Schlüssel wieder am Deich bin und auf dem Weg zur Fähre nach Hause bin. So schön es da draußen ist und so tolle Sachen man erleben kann. Aber wir leben hier schon auf einem wirklich besonderen Fleckchen Erde. Und hier sind tolle Menschen, Einheimische, wie auch wunderbare Gäste, muss ich sagen, die immer wieder kommen und die das so schätzen, was wir hier haben. Und ich hoffe, dass wir das gemeinsam einfach auch gut voranbringen und bewahren.

0: Fair Anturag, Darling Meliv Gilamberzi.
1: Wie soll es mit deiner Firma weitergehen? Was stellst du dir vor? Wie soll es in 1, 2 Jahren, vielleicht 3 Jahren sein, beruflich?
2: Da habe ich ehrlich gesagt gar nicht so drüber nachgedacht, wie das sein soll. Ich hoffe, dass es stabil bleibt einfach, dass ich das machen kann, woran ich Freude habe, dass ich vielleicht schöne neue Dinge entwickeln kann, ne? Also jetzt in meiner Werkstatt, dass ich neue Dinge entwerfen kann und anbieten kann. Aber erstmal wünsche ich mir tatsächlich Stabilität, weil jetzt wieder umzuziehen, das war jetzt tatsächlich geplant, die Lösung, in der ich jetzt bin, also der Laden war ja von vornherein eine Zwischenlösung, aber erstmal wünsche ich mir Stabilität, dass das alles ein bisschen zur Ruhe kommt, dass ich einfach meine Arbeit machen kann, nähen kann, Menschen begrüßen kann.
1: Was würdest du dir wünschen? Was könnte verbessert werden auch für? Was wäre schön, wenn was jetzt noch nicht da ist, was dann vielleicht kommen könnte?
2: Oh, da fällt bestimmt vielen Menschen ganz, ganz viel ein. Ich habe natürlich auch verschiedenste Punkte im Kopf. Aber was ich mir wünschen würde, ist, dass es, und das ist sicherlich bedingt durch mein altes Jobleben, sage ich jetzt mal, dass es so ein gesamtinsulares Konzept gäbe, aus dem das gesamte Handeln und der Aufbau der Insel, sage ich jetzt mal, resultiert. Also nicht nur die Kommunikation, sondern welches Angebot schaffen wir, welche Events planen wir, dass alle Gemeinden da auch mitziehen, dass man etwas findet, was man gemeinsam unterstützen und tragen kann. Vielleicht sage ich das jetzt aus totaler Unwissenheit. Natürlich haben wir ein Logo und wir haben auch einen Claim, aber ich könnte mir gut vorstellen, dass man das mit sehr viel mehr Leben füllen könnte, beziehungsweise, dass man überhaupt einen roten Faden haben könnte, der sich hoffentlich dann von allen getragen durchzieht. Und das reicht ja nicht nur von der Kommunikation nach außen, also von der Werbung, die wir von der Insel machen, bis hin zu welches Gastroangebot schaffen wir, welche Veranstaltungen bieten wir an, wie gehen wir mit Menschen um, wie gehen wir miteinander um, welche Einzelhandelsangebote schafft man, welche Sportangebote schafft man, und nicht nur für die Gäste, die kommen, sondern auch für die Menschen, die hier leben, und wie bleibt es lebenswert für die Menschen, die hier leben, ne? Dass man das auch vereinen kann. Aber das kommt alles aus einem roten Faden, also aus einem Konzept, und ich glaube, das würde ich mir wünschen, dass da vielleicht irgendwann ein Prozess angestoßen wird, und vielleicht ist er da schon, wenn dem so ist, freue mich, wenn ich davon höre und man da Dinge entwickeln kann, gemeinsam und nachhaltig natürlich. Wir haben hier ein Juwel, aber es gibt auch viele andere Juwelen auf der Welt und auch in Schleswig-Holstein und im Norden Deutschlands, und wir konkurrieren natürlich mit ganz, ganz vielen, und ich denke, wir müssen einfach das Besondere, was wir haben, auch zeigen und bewahren und weiterentwickeln, nachhaltig und modern weiterentwickeln.
1: Fair Anturag, nie bereut.
2: Beste Entscheidung.
1: Danke, dass du Zeit hattest für Friesfunk.
2: Immer total gerne, ich freue mich. Es sind immer tolle Gespräche mit euch.

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3: Am Samstag, den 30. Mai, findet in der St. Jürgenkirche in Heide die Veranstaltung Wort und Musik statt. Beginn ist um 12 Uhr. Im Mittelpunkt des Programms stehen Gesänge der Hildegard von Bing sowie Werke für Orgel und Gesang von Karl Hasse, Antonin Durak und Johannes Weyrauch. Musikalisch gestaltet wird das Programm von der Sängerin Tina Zahn aus Hamburg sowie Kantor Thomas Herzer. Ergänzt wird die Veranstaltung durch einen geistlichen Beitrag von Pastorin Astrid Buchin. Der Eintritt ist frei, eine Anmeldung ist nicht erforderlich.
4: In dem klassischen Theaterstück Biedermann und die Brandstifter geht es um den Protagonisten Gottlieb Biedermann und dessen Einstellung zum Leben, seinen Mitmenschen und der Welt. Es wird vom Schleswig-Holsteinischen Landestheater am 8. Juli im Husum Hus in Husum aufgeführt. Das Stück beginnt um 20 Uhr, Karten kosten zwischen 15 und 34 Euro und es gibt sie auf sh-landestheater.de zu kaufen.
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2: Licht an und Vorhang auf, heißt es auch in diesem Jahr wieder für die 70 Schülerinnen und Schüler der Musical AG des Werner-Heisenberg-Gymnasiums in Heide. Jahr für Jahr entwickeln Lehrkräfte zusammen mit den Schülerinnen und Schülern ein atemberaubendes Stück und lassen die Aulabühne der Schule für ein paar Wochen in eine bunte Welt eintauchen. In diesem Jahr jährt sich die Musical-Vorstellung zum 30. Mal und wie das Erfolgsrezept der RG ausschaut, hat uns Amelie Reitz, Schülerin des 12. Jahrgangs und Mitglied des Musical-Regie-Teams am Westküste FM-Mikrofon verraten.
3: Ich denke, es basiert viel auf Tradition, da eben vor allem in Heide mittlerweile, es spricht sich ja auch rum, jeder kennt das WHG-Musical, jeder erzählt, wie toll es immer ist und dadurch kommen eben viele Externe. Und eben auch einfach das Talent, was wir an unserer Schule sammeln. Durch Castings und Vorsingen, wir suchen uns ja die Kinder raus, die Kinder kommen zu uns. Und also ich sag mal so, jedes Kind, was bei uns auf der Bühne steht, ist einfach unfassbar talentiert und kann sich auch präsentieren. Und die Kinder haben einfach unfassbar viel Spaß daran und das sieht man auf der Bühne.
2: Inspiriert durch den Film Alles steht Kopf werden die kommenden 9 Aufführungen sehr emotional und bunt. So hat Johanna Eckermann, ebenfalls Mitglied im Regie-Team und Schülerin aus dem 11. Jahrgang, mir das Stück näher gebracht.
4: Wir erzählen die Geschichte von Mila und mit dem Älterwerden begibt sie sich auf eine schwierige und sehr emotionale Reise und lernt dabei, wie wichtig es ist, jede einzelne Emotion wertzuschätzen.
2: 1377 Karten wurden verkauft. Die Musical AG melden ausverkaufte Aufführungen. Jetzt geht es in die heiße Schlussphase, wie Laura Sophie Westphal erzählt.
5: Wir haben jetzt noch diese Woche die letzten beiden Generalproben, wo wir auch wieder vor einem sehr großen Publikum das komplette Stück durchspielen und quasi die finalen Feinschliffe jetzt nochmal proben. Und ja, ab Samstag geht es dann für uns in die Aufführungsphase.
2: Neben den zahlreichen Lehrkräften, Regie-Teamern und freiwilligen Helferinnen und Helfern sind natürlich die 5. bis 8. Klässler ein großer und wichtiger Faktor, weswegen das Musical Jahr für Jahr zahlreiche Besucherinnen und Besucher ans Werner-Heisenberg-Gymnasium anzieht. Doch weswegen machen die Unter- und Mittelstufenschülerinnen und Schüler überhaupt mit? 3 Schülerinnen der AG haben es mir am Mikrofon verraten.
6: Also als ich ein bisschen jünger war, so in der 3. Klasse oder so, da war ich halt beim Musical das erste Mal mit und ich habe das Stück Magic Arrow gesehen und ich fand das einfach richtig bezaubernd, wie die das da gemacht haben und ich wollte das auch unbedingt gerne machen.
7: Genau, also ich mache so ungefähr gleich auch beim Musical mit, weil so auch in der 3. Klasse habe ich so vom Musical gehört, dass man bei einem Musical mitmachen kann, schon so jung und deswegen fand ich das sehr cool und wollte auf jeden Fall mitmachen.
8: Als ich jünger war und in der Grundschule habe ich auch Musical gemacht und ich fand das halt richtig cool und richtig schön, wie wir gesungen haben, getanzt haben. Es hat mir einfach sehr viel Spaß gebracht.

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4: Eroberung. De hele Welt liegt in uns Hand. Min hüllt in Galaxie S, ob City will boon wie Stadt, Land, Fluss, spielen uns Leben, blocken wie Facebook, pennen uns zu Nöderkonten in I follow you. 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Ich krütz dör dat 3xW erober den Space, mein Video hat 100 Klicks, Santiano hat mehr, but I don't care, bin ein Pirat und enter den Haar.
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0: erlernen die Teilnehmerinnen und Teilnehmer aktuelle Contemporary Gospel Songs. Der Workshop richtet sich ausdrücklich auch an Menschen ohne Vorkenntnisse und vermittelt neben Gesangstechniken auch Rhythmusgefühl und Bühnenpräsenz. Am Samstagabend, 30. Mai um 18 Uhr, endet das Wochenende mit einer öffentlichen Gospel Church. Dort präsentieren die Teilnehmenden die Ergebnisse des Workshops in einem Konzert mit modernen Gospel Songs wie neu arrangierten Chorälen. Der Eintritt zur Abschlussveranstaltung ist frei. Um eine Kollekte wird gebeten. Eine Anmeldung zum Workshop ist bis zum 27. Mai online möglich. Am Dienstag, den 19. August, gibt es um 18 Uhr den nächsten Filmabend im historischen Kinosaal des Dithmarscher Landesmuseums. Gezeigt wird der preisgekrönte Spielfilm Königin von Niendorf. Darin verbringt die 10-jährige Lea ihre Sommerferien in einem kleinen Dorf in Brandenburg und erlebt auf dem Fahrrad jede Menge Abenteuer. Als sie auf eine Jungsbande mit selbstgebautem Floß trifft, will sie unbedingt dazugehören. Ein sommerlicher Film über Freiheit, Freundschaft und Abenteuer draußen. Tickets kosten regulär 3 Euro, Kinder und Jugendliche bis 18 Jahren kommen kostenlos rein. Karten gibt's an der Museumskasse und online über eventbrite.de. Dazu werden Snacks und Getränke angeboten.
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1: Paddle, ein Trendsport, der vielen Leuten auch durch die sozialen Netzwerke ein Begriff ist. Vielleicht habt ihr auch schon ein Video von dem Sport auf eurem Feed gesehen. Da Paddle noch recht neu ist, gibt es noch nicht allzu viele Plätze in Schleswig-Holstein. Der Viola Tennis Club will da aber schon bald Abhilfe schaffen. Denn hier sollen zwei neue Paddle-Plätze entstehen. Zu diesem Thema haben wir Hauke Carstensen, den ersten Vorsitzenden des Viola Tennis Clubs, gefragt. Aber was ist Paddle eigentlich genau?
2: Ja, also Paddle ist eine Mischung zwischen Tennis und Squash. Und zwar spielt man das mit einem kleinen Schläger, den man auch mit einer Befestigung am Handgelenk tragen muss, weil man den sonst verlieren würde. Der Schläger ist etwas größer wie ein Tischtennisschläger und auch ein bisschen dicker, mit Löchern versehen. Man spielt auf einem kleineren Feld. Da spielt man 2 gegen 2, hat ein Netz in der Mitte und man hat mehr Fun, mehr Action. Es kommen kuriose Ballwechsel zustande. Der Ball, der kann praktisch einmal aufkommen und danach an die Rückwand gehen und dann kann man weiterspielen.
1: Durch dieses Abprallen von den Wänden bleibt der Ball extrem lange im Spiel, was zu langen Ballwechseln führt. Das ist auch gerade für Anfänger sehr spaßig, da man so gut ins Spiel kommt. Besonders jüngere Menschen entdecken den Sport immer mehr für sich. Und auch viele Vereine reagieren inzwischen auf den Trend. Doch warum möchte der Verein überhaupt in die neue Sportart investieren?
2: Ja, ich habe mir vor 6 Jahren, habe ich mir mal so überlegt, was ein Tennisverein der Zukunft, woran der denken sollte. Und dann habe ich das Netz befragt und da kam raus, dass ein Tennisverein der Zukunft auch an Paddle denken muss. Genau das habe ich mir dann ja so ein bisschen angenommen und ich habe dann geguckt, wo ist hier der nächste Paddleplatz. Und der ist im Greentech Campus in Engesande. Hab mir das angeguckt und hab gleich gesehen, dass das wirklich Spaß bringt. Die Leute hatten Spaß dabei und das würde genau zu unserem Tennisverein passen, dass man auch mehr junge Leute noch aktiver an den Sport bringt und mehr Leben auf der Anlage man dadurch hat.
1: Mit den neuen Paddleplätzen erhofft sich der Verein mit seinen rund 155 Mitgliedern, vor allem jüngere Menschen anzusprechen und langfristig mehr Aufmerksamkeit für den Standort zu generieren. Geplant ist außerdem eine eigene Paddle-Sparte innerhalb des Vereins. Günstig ist das Projekt allerdings nicht. Insgesamt rechnet der Viola Tennis Club mit Kosten von etwas mehr als 200.000 Euro. Eine erste Förderung in Höhe von 100.000 Euro wurde bereits bestätigt. Der Bauantrag vor rund 4 Wochen gestellt. Noch im Laufe des Jahres 2026 sollen die neuen Plätze entstehen. Doch wer soll die neuen Courts am Ende eigentlich nutzen können?
2: Wir wollen natürlich gerne auch mehr Mitglieder haben, damit mehr Leben auf der Anlage ist und dieses Vereinsleben noch mehr intensivieren. Aber wir wollen auch unseren Verein öffnen nach außen, also dass praktisch auch der Tourismus davon profitiert, dass die Touristen hier auch spielen können. Das wird dann nachher über so eine Buchungs-App gehen, ganz einfach. Und was ganz, ganz wichtig ist, dass wir auch Kooperationen haben, zum Beispiel mit der Lebenshilfe, mit der sozialraumorientierten Jugend- und Kinderhilfe und auch mit der offenen Ganztagsschule. Weil die offene Ganztagsschule, die brauchen ja Angebote und die Sportlehrer, die haben auch schon gesagt, das ist total cool, wann geht das los und die freuen sich schon.
1: Für den Viola Tennis Club könnten die neuen Paddleplätze ein wichtiger Schritt in die Zukunft sein und vielleicht auch der Beginn eines neuen Sporttrends in der Region.

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1: Ulrich Wölk, Hellere Tage, erschien bei CH Beck als Hardcover. Das Buch hat 317 Seiten und kostet 26 Euro. Nach Midsommertage ist dies der zweite Roman um die Ethikprofessorin Ruth Lemba. Es spielt wie der Vorgänger im linksintellektuellen Milieu. Ruth ist Mitte 50. Ihr Mann hat eine jüngere Geliebte. Sie sind jetzt getrennt. Nun erhebt er Anspruch auf die mittlerweile recht kostbare Dachwohnung mit Seeblick in Berlin. Ruths Vater ist gerade gestorben. In seinem Nachlass finden sich Briefe, die offenbaren, dass er schwul war und offenbar lange einen Geliebten hatte. Ruths Stieftochter, zu der sie eigentlich ein sehr gutes Verhältnis hat, lässt im Moment auch nichts von sich hören. Bei einem Besuch in einem besetzten Haus, wo die junge Frau zurzeit wohnt, trifft sie ihre Stieftochter zwar nicht an, aber deren Nachbarn. Sie sind sich sympathisch, sie nähern sich an. Sie kann ihn sich sogar als Partner vorstellen. Aber ist er ehrlich mit ihr? Wölk ist Philosoph. Er beschäftigt sich natürlich mit grundlegenden Fragen. Das hemmt den Lesefluss manchmal ein wenig. Es ist ein extrem zeitgeistiges Buch. Denkmuster werden hinterfragt. Das muss man natürlich mögen. Ich habe es gerne gelesen, aber 70 Seiten weniger hätten es auch getan.

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1: Moin Moin und herzlich willkommen zu Förde-Echo. In dieser neuen Sendung möchten wir den kleinen und großen Geschichten in unserer Region nachgehen. Wir treffen uns mit Menschen, die uns ihre Geschichte erzählen und sprechen darüber, was für sie und uns die Region Flensburger Förde ausmacht. Als Nachfolgeformat zu Flensburg aktuell machen wir dort weiter, wo wir in den bisherigen Beiträgen aufgehört haben. Ausführliche Gespräche und Berichte über das Leben hier. Es geht um Politik, um Gesellschaft, um die Stadt und unsere Vorstellungen vom Zusammenleben. Es geht um Kunst, Kultur und den öffentlichen Raum. Es geht um deine Region und deine Geschichten.
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3: Am Samstag, den 27. Juni, wird an der Nordseeküste wieder der internationale One Sea Day gefeiert. In Büsumer, Deichhausen und Friedrichskoog lädt Dithmarschen Tourismus deshalb zum Frühstück am Deich ein. Los geht es um 8.30 Uhr, direkt am Deich in Büsumer, Deichhausen. Die Gäste erwartet ein Frühstück mit regionalen Spezialitäten und anschließend

bieten für Kinder, Jugendliche und Familien. Zahlreiche Geschäfte, Vereine und Unternehmen beteiligen sich mit kreativen Aktionen und besonderen Angeboten. Eröffnet wird die Aktionswoche am 1. Juni mit dem Kinderfest zum Internationalen Kindertag in der neuen Anlage. Den Abschluss bildet am Samstag, den 6. Juni, der große Heider Kindertag von 11 bis 17 Uhr. Dann wird die Innenstadt zum Erlebnisplatz mit Hüpfburgen, Bullriding, sportlichen Aktionen und vielen weiteren Angeboten. Der Eintritt zu den Veranstaltungen ist kostenfrei. Vom Montag, den 1. Juni bis Sonntag, den 6. September, lädt die Heide Stadtmarketing GmbH wieder zum Heider Marktstand auf dem Marktplatz ein. Mit rund 300 Tonnen Sand verwandelt sich die Südseite des Heider Marktplatzes erneut in einen großen Innenstadtstrand mit Beachbar, Sitzgelegenheiten und angeschlossenem Kinderspielplatz. Besucherinnen und Besucher erwartet sommerliches Strandgefühl mitten in der Innenstadt. Im Mittelpunkt steht erneut die Sportarena mit dem Stadtwerke Heider Beach Volleyball Cup. Außerdem können das Volleyballfeld sowie weitere Freizeitangebote wie Spikeball, Wikingerschach, Tischtennis oder Tischkicker kostenfrei genutzt werden. Spielgeräte können vor Ort gegen Pfand ausgeliehen werden. Ergänzt wird das Angebot durch Live-Musik, Themenabende sowie Snacks und Getränke an der Beachbar. Der Besuch des Heider Marktstandes ist erneut kostenfrei.

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2: Seit 2025 ist das Burger Waldmuseum wegen umfangreicher Renovierungsarbeiten geschlossen. Nun steht die Wiedereröffnung mit einem neuen Konzept bevor. Was genau die Besucher künftig erwartet, welche Bereiche des Museums modernisiert wurden und welche Vision die Leiterin für die kommenden Jahre hat, darüber habe ich mit Museumsleiterin Anke Schröder gesprochen. Sie starten mit einem neuen Ausstellungskonzept. Was dürfen Besucher konkret erwarten und was wird sich im Vergleich zu früher verändern mit dem Museum?
3: Wir haben unsere Sammlung im Burger Waldmuseum neu geordnet und nach Themen strukturiert und hoffen, dass wir jetzt für die Besucher einen roten Faden gefunden haben. Denn vorher war unsere Sammlung mehr bunt durcheinander gewürfelt, nicht selbsterklärend aufgestellt. Wir versuchen jetzt einen Rundgang durch den Wald zu simulieren in der Ausstellung, sodass auch in der nicht so schönen Jahreszeit im Winter, wo wir eigentlich geschlossen haben, sich vielleicht ein Besuch für Schulklassen lohnen würde, die sich dann anmelden können. Außerdem setzen wir uns jetzt verstärkt damit auseinander, was der Mensch der Natur macht und wie der Wald sich im Laufe der Jahrtausende verändert hat. Wichtig ist uns zu zeigen, welchen Einfluss wir Menschen auf die Natur nehmen und wollen klar machen, was der Wald für uns tut und dass wir für den Wald aber auch sorgen müssen.
2: Die Renovierungsarbeiten waren umfangreich. Welche Bereiche des Museums wurden modernisiert und warum war das notwendig?
3: Das Museum besteht über 50 Jahre und es sind im Laufe dieser Zeit nur wenige einschneidende Veränderungen gemacht worden an der Ausstellung. Es sind immer Teile dazugekommen oder wurden leicht überarbeitet. Und es war jetzt ein Punkt erreicht, wo wir so mit den jährlichen kleinen Veränderungen nicht mehr wirklich weitergekommen sind. Wir brauchten jetzt einen großen Plan, der eben zu dieser Umstrukturierung führen konnte und der dann auch natürlich mit höheren Ausgaben verbunden war. Und wir hatten das Glück, aus der Strukturförderung, dem sogenannten ELA-Fonds, Geld zu bekommen und eine hohe Förderquote konnte die Gemeinde sich sichern. Und so war es möglich, jetzt diesen Umbau durchzuführen. Hinzu kamen dann aber auch noch weitere bauliche Maßnahmen, die die energetische Sanierung des Gebäudes betreffen. Wir haben ja hier alte Bausubstanz, die einmal den Turm aus 1914 und dann den Anbau, den ersten aus den 70er Jahren. Und die wurden energetisch saniert. Wir haben neue Fenster bekommen und eine Innenwandisolierung. Und das war jetzt nur möglich in dem Schritt, als wir die alte Ausstellung abgebaut haben und die neue geplant haben. Und insofern sind wir ganz glücklich, dass das alles zusammengekommen ist, eigentlich zur richtigen Zeit, weil nach Fertigstellung der Ausstellung hätten wir schlecht noch die Innenwand saniert bekommen. Das wäre dann einfach jetzt nicht möglich gewesen und wahrscheinlich viele Jahre verschoben worden.
2: Was ist Ihre persönliche Vision für die Zukunft des Burger Waldmuseums? Wo sehen Sie das Haus in den nächsten 5 bis 10 Jahren?
3: Wir hoffen sehr, dass die Menschen sich nach wie vor für die Natur interessieren und uns besuchen, um sich zu informieren. Denn wir haben vor, auch die Ausstellung regelmäßig zu aktualisieren. Wir haben darauf geachtet, dass sie dort, wo aktuelle Infos gefragt sind, modular aufgebaut ist und wir auch ohne Probleme an aktuelle wissenschaftliche Erkenntnisse die Ausstellung auch anpassen können, dass wir eigentlich doch immer so auf dem neuesten Stand auch Informationen anbieten können und hoffen, dass das Interesse der Menschen an der Natur angesichts der vielen anderen Probleme, die wir gerade gesellschaftlich auch haben, nicht nachlässt und uns trotzdem besuchen werden.
2: Das war das Interview mit Museumsleiterin Anke Schröder über den aktuellen Stand des Burger Waldmuseums. Das Datum zur Wiedereröffnung steht bereits fest. Am 13. und 14. Juni öffnet das Museum wieder seine Türen. Zum Auftakt ist der Eintritt an beiden Tagen frei. Eine gute Gelegenheit, sich selbst ein Bild vom neuen Konzept zu machen.

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3: Am Samstag, den 30. Mai, lädt der Verein eine Welt im Blick zu einem fairen Frühstück auf das Außengelände der St. Jürgenkirche in Heide ein. Unter dem Motto »So schmeckt Fairness« erwarten die Besucherinnen und Besucher eine Mischung aus fair gehandelten sowie bioregionalen Frühstücksprodukten in entspannter Atmosphäre. Serviert werden unter anderem Kaffee, Tee, Kakao und weitere Zutaten aus aller Welt. Begleitend gibt es Informationen zur Herkunft der Produkte und zum fairen Handel. Im Mittelpunkt steht die Frage, wie bewusster Konsum zu mehr globaler Gerechtigkeit beitragen kann. Die Veranstalter möchten zeigen, wie Produzentinnen und Produzenten im globalen Süden unterstützt werden können. Informationen zur Anmeldung und möglichen Kosten gibt der Veranstalter bekannt. Am Freitag, den 5. Juni, stellt der Autor Dieter Kienitz im SH Kaufhaus in Samt

Zeit, um sich auszutauschen über Frankreich, vielleicht zu einer geplanten Reise dorthin oder über jedes andere Thema dazu. Wann? Am Dienstag, dem 2. Juni ab 19 Uhr in der Kulturkneipe Bornhold in Meldorf. Au revoir, au rendez-vous. Ein Veranstaltungstipp von Peter Reineck, Meldorf.

Am Samstag, den 27. 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
1: Victor Lodato, Honey, erschien bei C.H. Beck als Hardcover. Das Buch hat 462 Seiten und kostet 26 Euro. Es war das letzte Buch, das ich 2024 gelesen habe und eines der besten. Honey ist 82 Jahre alt. Sie hat in großen Museen und Galerien als Kunstexpertin gearbeitet. Sie ist sehr vermögend und von der Westküste wieder nach New York gezogen. Von dort ging sie als junge Frau weg. Ihre süditalienische Familie, die Fasingas, machten sie damals für den Mord an ihrem Bruder verantwortlich. Schon als Kind wurde Honey Zeugin eines Verbrechens und sie ahnt, wer im Garten vergraben ist. Im Laufe des Romans erfahren wir allerhand aus ihrem ungewöhnlichen Leben. Nun ist sie eine alte, aber immer noch schöne Frau. Sie liebt Mode, Kunst und blühende Kirschbäume. Sie lebt selbstbestimmt, hat nie geheiratet und sich nie untergeordnet. Als ihr vermeintlich letzter Liebhaber stirbt, beim Essen in ihrem Lieblingsrestaurant, eine neue, schlecht gekleidete Nachbarin einzieht, sie einen jungen Künstler kennenlernt, er wird doch nicht mit ihr flirten, und sie sich ihrer Familie wieder annähert, ändert sich ihr Leben noch einmal fundamental. Selten liest man ein Buch, das eine so außergewöhnliche Heldin hat. Der Autor schreibt rasant, witzig, es gibt großartige Dialoge, es macht einfach Spaß und irgendwie merkt man als Leser, dass man seine Familie eben nicht verleugnen kann.

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1: Das wäre Platt und Pleatsch, Dobby. Und schnackt hat Inge Schlüter,
0: die auch dafür verantwortlich ist.

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1: Heute ist Donnerstag, der 28. Mai. Sie hören Friesfunk aus dem Studio in Alkersum auf Föhr. Verantwortlich für die folgende Sendung ist Heike Volkerts aus Niblum.

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1: 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Diana Jess, Schoolmaster bei Eil und Fair School, fährt die AG. Hocker kam da über die Tocht, so wat auch üb Fair unterbaden.
2: Die Idee hatte der ehemalige stellvertretende Schulleiter Martin Nicholson. Und er erzählte nämlich, dass sein Vater über Jahre ein Heim geleitet hat. Und dort hatte er Kontakt zu einem Lehrer in der Nachbarschaft. Und die waren auch, glaube ich, befreundet, die alten Herren sozusagen. Und der ist über, ich glaube, 20 Jahre immer mit seinen Schülern dahin in dieses Heim. Und die haben ganz tolle Sachen gemacht. Ausfahrten, an den Strand sind die gefahren. Das war also in einer Stadt. Und ja, haben gespielt, haben gesungen, haben getanzt. Er sagte aber auch, dass in der Zeit damals die Alten noch viel früher in die Heime gegangen sind. Die waren noch viel fitter. Heutzutage ist es ja anders, ne? Die meisten kommen erst in die Seniorenheime, wenn zu Hause nichts mehr geht. Mhm. Und dadurch ist natürlich die Aktivitätsbreite etwas eingeschränkter.
1: Diana, könnt mir da auch noch vertellen, was für Klassen die da bemerke?
2: Ich hatte mit diesem damaligen Lehrer gesprochen, der inzwischen jetzt auch im Ruhestand ist. Und der hatte mir erzählt, ab der 6. Klasse ist es besonders günstig, weil in der 6. Klasse alle so unvoreingenommen sind und noch völlig unbedarft eigentlich so hineinspazieren in die AGs. Und wenn das dann ältere Schüler sind, die haben manchmal so Berührungsängste. Und ja, er hatte mich ermuntert, mit jungen Leuten anzufangen. Und inzwischen tatsächlich sind das alles Sechstklässler. Jetzt haben wir aber sogar Fünftklässler dabei. Ne? Das ist schon toll.
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2: Wir möchten ganz gerne das Miteinander hier auf der Insel stärken. Dass eben auch die jungen Leute sehen, was hier passiert mit den alten Menschen. Einige haben ja auch ihre Omas oder Opas hier in dem Heim. Besuchen sie und dann gehen sie nochmal zusätzlich in diese Spielerunde oder Ausfahrrunde und bekommen so Einblick in das Altwerden und Kontakt halt.
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2: Wir haben das ganz strukturiert angefangen, diese AG, und zwar im Jahr 2024, im August, mit dem neuen Schuljahr haben wir angefangen. Und da haben wir genau damit begonnen, also mit so einem Rollstuhlführerschein. Und dann haben wir uns selbst in die Rollstühle gesetzt und dann andersrum haben wir eben geschoben. Aber dann kam immer mal wieder ein neuer Schüler hinzu und dann war das nicht mehr so möglich. Also es ist immer gut, wenn man eine Gruppe am Anfang hat und mit dieser Gruppe das insgesamt macht. Aber wenn dann einer mal dazukommt, dann verschiebt sich das so ein bisschen. Dann ist das nicht mehr so gut praktikabel. Mhm.
1: Und hier lasset die AG auch doch was gut dir für, denn jung an Uhl ja wieder verstun.
2: Absolut, ja. Und wir haben auch jetzt erfahren, wie schwierig das ist, auf unseren Gehwegen hier in der Stadt mit den Rollstühlen zugange zu sein. Manchmal sind sie so abschüssig, dass man Angst hat, man stürzt auf die Straße mit dem Rollstuhl. Manchmal kommt man eben die kleinen Huckel nicht rauf und nicht runter. Dann heißt das immer, oh, kannst du mal weiterschieben. Es ist total schwierig.
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2: Ganz unterschiedlich. Ich hatte damals mit dem Kollegen alles Mögliche mal angesprochen. Ich bin ja, komme ja auch vom Musizieren her. Mhm. Ich hatte immer sehr viele Ideen mit gemeinsamem Singen oder Spiele mit Klatschen, mit irgendwelcher musikalischer Aktion. Aber habe auch festgestellt, dass die jungen Menschen natürlich die alten Lieder gar nicht mehr kennen. Das ist ganz schön schwierig dann, ne? So eine Kombi zu gestalten, wo beide zu ihrem Recht kommen. Und ich habe mich jetzt einfach mal etwas verabschiedet von dem Organisieren so und habe mich jetzt eher darauf verlagert, was ist denn eigentlich dran hier im Heim? Und jetzt haben wir uns in den letzten Wochen eigentlich eher darauf fokussiert, was hier gewünscht wird. Ich spreche jetzt viel immer mit den Leiterinnen und dann richten wir uns darauf ein, ob jetzt gerade das Wetter schön ist, ob ansteht, auszufahren draußen oder ob vielleicht lieber gespielt werden sollte.
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1: Wir hatten nichts zum Heizen, die Schulklasse war kalt. Dann mussten wir kommen, die Aufgaben aufschreiben. Am nächsten Tag gingen wir wieder hin und wurden die kontrolliert. Wir hatten auch nur in jedem Dorf auch einmal um eine Schule. Norddorf, Nebel, Süddorf und Wedün. Und da waren die, auch die 8 Schuljahre, alle in einer Klasse. Schwierig für den Lehrer. Er sollte uns dann alles das mitbringen. Dann hatten wir keine Schulbücher. Da wurden die Aufgaben an die Tafel geschrieben. Wer die am schnellsten aufgelöst hat, durfte die nächste Aufgabe wieder an die Tafel schreiben. Wir hatten auch noch eine Tafel. Denn Papier gab es auch nicht. Und wenn man eine Strafarbeit hatte, sagte der Lehrer, wenn du kein Papier hast, es gibt Zeitungsränder. Da kann man das auch doch schreiben. Es war eine ganz andere Zeit. Die Flugzeuge flogen ja alle über Föhr und Amrum weg, wenn sie in die deutschen Städte flogen. Also, ne? Die auch war mitten im Krieg.
2: Was hat man da so früher gemacht, also wenn die Schule aus war?
1: Ich habe am liebsten unten am Watt gespielt, im Sand, wenn es ging. Und wir haben untereinander gespielt. Wir hatten noch einen kleinen Wald, wo man spielen konnte. Zum Strand Knipp durften wir nicht, da kamen die Tieflieger. Die beschossen uns dann. Das durften wir. Das ging alles damals, ging auch alles ums Essen. Wir hatten Lebensmittelkarten. Da wurde, wenn wir einkaufen, eine kleine Ecke abgeschnitten. Und der Kaufmann musste diese Ecken wieder einkleben und abgeben. Dafür kriegte er neue Ware. Aber meine Mutter hat den ganzen Tag gesessen und genäht. Für Lebensmittel für ihre 4 Kinder.
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2: Ich finde ja cool, dass ja noch, noch so viel herkriegen.
3: Ja, das finde ich auch gut.
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2: Wir hatten einen Musikunterricht bei Frau Jess, die das leitet. Und ja, dann hat sie immer mal wieder gesagt, dass es hier gibt. Und ja, dann bin ich hier hingekommen. Und ich habe mich gleich mit Frau Kirschen angefreundet. Sonst wäre ich hier, glaube ich, nicht geblieben.
0: Ida meint aber auch, dass das zu Beginn an grad Armstelling wir.
2: Weil du wusstest eben nicht genau, wie du mit ihnen sprechen könntest, weil man kann es eben nicht mit alles mit ihnen sprechen, aber sie sind eben keine Kleinkinder, da musst du eine Balance finden. Du musst oft alles nochmal wiederholen oder du sprichst eben von Anfang an laut. Und das war schwierig.
0: Ja, yeah, am Brück Geduld. 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
2: Ja, also es ist eben so ein Umgang miteinander, den du so führst, auch im Alltag. Du freust dich eben jedes Mal, wenn du hingehst.
0: Ida hat auch festgestellt können, dass seine Freundin Frau Kirstein haben auch bös frögert, wann hat du Beschück kommt.
2: Also sie war früher sehr, sehr verschlossen. Sie hat nicht mit vielen Leuten geredet.
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6: Genau, ich bin jetzt seit dem 15. April bin ich die Leitung für den sozialen Dienst. Ich bin aber auch schon seit 2008 hier. Ich bin nach der Schule damals direkt hier angefangen. Natürlich bin ich auch bei Veranstaltungen dabei und spiele und mache mit denen. Aber ein Großteil meiner Aufgaben ist einfach die Koordination und viel Regeln. Ich habe ein super Team hinter mir stehen und ich gucke dann halt, wie können wir was regeln, wie ist das Wetter, welche Ausflüge können wir machen. Guck dann, wenn wir Ausflüge machen, dass dann zum Beispiel, wenn wir Kaffee trinken gehen, auch wirklich ein Tisch frei ist und auch behindertengerecht, dass wir die Rollstuhlfahrer mitnehmen können.
0: Was fällt Hamdor ganz besonders üb?
6: Besonders finde ich ganz wichtig, dass die jungen Leute lernen dadurch, so ein bisschen Rücksichtnahme und Respekt vorm Alter, weil einem oft nicht klar ist, was bedeutet Alter überhaupt, gerade wenn man so jung ist. Da läuft man einem alten Menschen einfach vorbei und denkt nicht dran, dass vielleicht so eine Tür zum Aufziehen viel zu schwer für diese Person ist, weil man sich das gar nicht vorstellen kann, dass Türe öffnen schwer sein kann. Und halt, wir sehen bei den älteren Leuten auch total die Leben auf, wenn die Kinder da sind.
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1: Hallo Maike.
0: Ja, Levke, ich habe das schon ein bisschen erzählt. Du stammst von Föhr, von Boldigsum und bist irgendwann mal von Föhr gegangen, hast Föhr den Rücken gekehrt. Wann war das und warum?
1: Also ich habe 1993 hier Abi gemacht am Gymnasium und dann war es tatsächlich so, dass ich einen Ausbildungsberuf gewählt habe, den ich hier auf Föhr gar nicht hätte ausüben können. Also ich wollte damals Werbekauffrau lernen. Ich glaube, das gibt's heute so gar nicht mehr. Das heißt, glaube ich, anders. Und dafür habe ich mich dann nach Hamburg beworben. Das war dann die nächstliegende Stadt, wo es dann größere Werbeagenturen gab. Genau, und da habe ich mich beworben, habe dann glücklicherweise einen Platz bekommen, einen Ausbildungsplatz und bin dann ja im Sommer 93 von der Insel gegangen.
0: Wie viele Jahre warst du denn insgesamt weg?
1: Lass mal kurz überlegen. Ich bin 2016 wiedergekommen. Das sind 23 Jahre, ne?
0: Ja, und dann wieder nach Föhr zurückkommen. Erstmal, war das schwierig, hier wieder anzukommen nach so einer langen Zeit mit einem anderen Leben, mit einem Großstadtleben? Oder wie waren die Umstände? Magst du davon ein bisschen erzählen?
1: Also das war so, dass ich beruflich ganz, ganz viel in der Welt reisen durfte und in verschiedenen Ländern gearbeitet habe im Laufe der Zeit. Ich habe in Hamburg ja angefangen, bin dann irgendwann nach Amsterdam gezogen, bin dann weitergezogen nach London, wieder nach Amsterdam, wieder nach Hamburg. Also es war sehr bewegt. Ich habe in Werbeagenturen gearbeitet und nachher für einen großen Sportartikelhersteller und bin dadurch viel in der Welt gereist, was super, super toll war. Es war eine sehr intensive Zeit. Sehr, sehr arbeitsreiche Zeit, viele tolle Menschen getroffen, habe dann irgendwann meinen Sohn auch bekommen, 2009, und dann ändert sich ja doch ein bisschen was und ich musste ein bisschen zurückschrauben beruflich und mit der Art Job, die ich da gemacht habe, ist das eigentlich relativ schwierig, also das unter einen Hut zu bekommen ist schwierig, also wir hatten dann doch auch die Situation, dass ich ihn aus der Kita geholt habe und mit in die Firma wieder genommen habe, weil einfach noch Arbeit zu tun war, wir im Meeting saßen und er dann bei der Sekretärin saß und mit Schokolade vollgestopft wurde. Und das war eine sehr, sehr stressige Zeit zum Schluss. Und ich musste dann einfach für mich, weil ich auch gemerkt habe, dass ich da so an mein Limit komme, überlegen, was mache ich denn jetzt? Welche Möglichkeiten habe ich? Aber ich wusste, ich muss irgendwas verändern. Und einher ging auch, dass mein Vater verstarb. Meine Eltern haben ja hier noch auf der Insel gelebt. Meine Mutter lebt ja auch weiterhin hier. Und, sich dadurch eine ganz neue Situation ergab. Und für eigentlich dann erst wieder so, sag ich jetzt mal, aufs Tablett kam. Also ich sag jetzt mal, 15 Jahre vorher hätte ich mir nicht vorstellen können, wieder auf die Insel zu kommen. Das war einfach zu früh, aber letzten Endes war dann, glaube ich, der Zeitpunkt reif und es war arbeitstechnisch und wohntechnisch halt dann auch wieder eine Option da. Also meine Mutter sagte gleich, ihr seid herzlich willkommen. Wenn ihr kommen möchtet, dann ändern wir baulich was und ihr kommt hierher. Und dann hatte ich das große Glück, dass mein Arbeitgeber in Hamburg mitgespielt hat und mir das ermöglichte, dass ich 2 Tage in Hamburg arbeiten konnte und den Rest der Woche im Homeoffice hier von der Insel. Und dann nach einem Jahr ungefähr habe ich tatsächlich einen Job hier auf der Insel auch finden können, was ganz toll war, weil mir das dann den Kompletteinstieg eigentlich hier wieder ermöglichte. Und so kam das. Also es war wirklich aus der Situation heraus, dass das Gesamtkonstrukt einfach sehr, sehr, sehr stressig war und anstrengend und ich einfach überlegen musste, wie geht's weiter. Und Föhr war dann tatsächlich letzten Endes die beste Option und auch die schönste Option.
0: Also wie ich höre, wieder nach Föhr zu kommen, nicht unbedingt geplant von vornherein.
1: Nee, als ich weggegangen bin und auch sicherlich die ersten 10, 15, 20 Jahre danach, war es definitiv nicht geplant. Also habe ich eigentlich nicht drüber nachgedacht. Ne, wir hatten das gut, wo wir gewohnt haben, wir hatten eine schöne Wohnung. Ich habe es immer vermisst. Die Freiheit, die wir hier haben, auch gerade mit einem kleinen Kind in der Stadt, finde ich das extrem anstrengend, dass du nicht einfach laufen lassen kannst. Aber wir waren viel hier immer. Wann immer das möglich war. Das ist ja so toll, dass man schnell mal nach Hause kann oder konnte. Und nee, es war aber überhaupt nicht geplant. Es war tatsächlich etwas, was sich dann entwickelt hat.
0: Eben aus der Situation heraus, wie du schon geschildert hast.
1: Genau, aus der Situation heraus, dass mein Vater dann verstarb, die berufliche Situation einfach eine Veränderung bedurfte. Also da musste ich einfach was für mich tun, für mich und meinen Sohn dann in dem Fall. Und wir hatten dann im Grunde so einen zeitlichen Cut-off-Point, zu dem wir uns entscheiden mussten, weil Paul musste ja irgendwann eingeschult werden. Und ich wollte ihn dann nicht unbedingt aus einer Schulsituation heraus dann noch verpflanzen, sondern das haben wir dann tatsächlich vorher gemacht. Also das war dann so der Entscheidungspunkt.

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1: Ja, wie war das denn für deinen Sohn? Fand er das nicht toll, denn jetzt ganztägig, ganzjährig, die ganze Zeit bei Oma dann auch sein zu können?
2: Ja, ich glaube das auf der einen Seite wohl, aber für ihn war das schwieriger, als ich gedacht habe. Der hat schon so seine ein, zwei Jahre gebraucht, bis er so ganz hier angekommen war. Natürlich kannte er das alles von vielen Ferien und vielen Wochenendbesuchen, aber das ist dann doch nochmal was anderes, wenn man aus seinem, sag ich jetzt mal, Freundeskreis und Schulkreis, er war da ja auch in der Kita und in der Vorschule in Hamburg, so genommen wird und dann auch neu anknüpfen muss. Ne? Und natürlich ist es hier dann auch so, dass alle Kinder kannten sich schon, alle waren zusammen in der Kita, sind dann zusammen in die Schule gegangen und ja, und er war halt der Neue. Und da muss man natürlich dann sich erstmal reinfinden. Aber heute sagt er, das ist das Allerschönste und er möchte am liebsten nie wieder weg. Was mich natürlich sehr freut.
1: Wie ist es denn hier beruflich für dich weitergegangen, Levke?
2: Also als ich wiedergekommen bin, habe ich ja zunächst noch in Hamburg gearbeitet, im Homeoffice und 2 Tage in Hamburg, also vor Corona. Das war auch nicht so einfach mit dem Homeoffice, aber es hat letzten Endes geklappt. Und glücklicherweise habe ich dann über Freunde einen Job bekommen hier auf der Insel und konnte dann in der Lützen Schiffsgastro im Team anfangen, in der Verwaltung und spannende Projekte machen und habe dann, ich weiß nicht, vielleicht erinnert sich der eine oder andere noch, dass es mal auf der Fähre eine Seekarte gab. Es gab ja ganz lange Jahre immer eine Speisenkarte mit so ein bisschen Inselinhalt dabei und ich durfte das Ganze dann modernisieren, sage ich jetzt mal. Und das war ein wahnsinnig tolles Projekt, was, glaube ich, auch sehr gut ankam bei Gästen und Insulanern und auch bei den Mitarbeitern auf der Fähre. Aber das war dann leider eines der Corona-Opfer. Also ich konnte das Ganze genau 2-mal machen und dann musste das leider eingestellt werden, weil Corona ja alles auf den Kopf gestellt hat und dann ja auch die Situation auf der Fähre eine andere wurde. Das war sehr, sehr schade. Und dann habe ich, naja, ich hatte parallel immer schon meine Nähwerkstatt. Also als wir auf die Insel wieder kamen, habe ich als allererstes meine Nähwerkstatt in der Garage eingerichtet, weil ich immer nebenbei im Kleingewerbe Dinge genäht habe für Kunden. Viel auch Babygeschenke und solche Sachen und auch schon Taschen. Und dann kam ja, wie gesagt, Corona und dann war ja dieser irrsinnige Maskenbedarf und dann habe ich, glaube ich, 3 Monate nur Masken genäht. Viele werden sich daran erinnern, das habt ihr auch zu Hause gemacht und alle haben da irgendwie mitgeholfen. Und daraus hat sich das dann irgendwie entwickelt, dass ich auch meine anderen Sachen gezeigt habe, ne? Weil viele kamen zu mir in die Garage und haben ihre Dinge abgeholt. Irgendwie hat sich dann rumgesprochen, dass ich auch noch andere Sachen mache. Ja, und so kam dann eins zum anderen. Dann habe ich das eine ganze Zeit tatsächlich hauptberuflich von zu Hause gemacht und bis ich dann das Angebot bekam, eine kleine Ladenwerkstatt praktisch in Wieck dann zu eröffnen. Das ist ja jetzt auch schon 3 Jahre her. Also das mache ich jetzt seitdem und das ist eine Riesenfreude, wie sich das entwickelt hat und ich bin so dankbar für all die Menschen, die vorbeigucken und sich daran erfreuen, was ich tue und ich lerne so viele Menschen kennen und habe tolle Gespräche und ja.
1: Das entschädigt dich dann auch so ein bisschen deinem Laden jetzt, dass du eben nicht mehr in Amsterdam, London oder Hamburg unterwegs bist?
2: Ja, tut es. Und ich glaube aber auch, dass ich wahrscheinlich nicht diese Zufriedenheit hätte, hier zu sein und das alles so schätzen könnte, was wir hier auf dieser Insel haben, wenn ich das vorher nicht gemacht hätte. Also wenn ich vorher nicht diesen ganzen Irrsinn der tollen Städte und der tollen Länder aufgesogen hätte, dann hätte ich vielleicht nicht die Ruhe, jetzt hier sein zu können, beziehungsweise würde es nicht so wertschätzen. Und ich fahre woanders hin und ich gucke mir andere Dinge an. Aber ich muss ganz ehrlich sagen, dass es mir nicht selten so geht, dass ich mich wahnsinnig freue, wenn ich in Schlüssel wieder am Deich bin und auf dem Weg zur Fähre nach Hause bin. So schön es da draußen ist und so tolle Sachen man erleben kann. Aber wir leben hier schon auf einem wirklich besonderen Fleckchen Erde. Und hier sind tolle Menschen, Einheimische, wie auch wunderbare Gäste, muss ich sagen, die immer wieder kommen und die das so schätzen, was wir hier haben. Und ich hoffe, dass wir das gemeinsam einfach auch gut voranbringen und bewahren.

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1: Wie soll es mit deiner Firma weitergehen? Was stellst du dir vor? Wie soll es in 1, 2 Jahren, vielleicht 3 Jahren sein, beruflich?
2: Da habe ich ehrlich gesagt gar nicht so drüber nachgedacht, wie das sein soll. Ich hoffe, dass es stabil bleibt einfach, dass ich das machen kann, woran ich Freude habe, dass ich vielleicht schöne neue Dinge entwickeln kann, ne? Also jetzt in meiner Werkstatt, dass ich neue Dinge entwerfen kann und anbieten kann. Aber erstmal wünsche ich mir tatsächlich Stabilität, weil jetzt wieder umzuziehen, das war jetzt tatsächlich geplant. Die Lösung, in der ich jetzt bin, also der Laden war ja von vornherein eine Zwischenlösung, aber erstmal wünsche ich mir Stabilität, dass das alles ein bisschen zur Ruhe kommt, dass ich einfach meine Arbeit machen kann, nähen kann, Menschen begrüßen kann.
0: Was würdest du dir wünschen? Was könnte verbessert werden auch für? Was wäre schön, wenn was jetzt noch nicht da ist, was dann vielleicht kommen könnte?
2: Oh, da fällt bestimmt vielen Menschen ganz, ganz viel ein. Ich habe natürlich auch verschiedenste Punkte im Kopf. Aber was ich mir wünschen würde, ist, dass es, und das ist sicherlich bedingt durch mein altes Jobleben, sage ich jetzt mal, dass es so ein gesamtinsulares Konzept gäbe, aus dem das gesamte Handeln und der Aufbau der Insel, sage ich jetzt mal, resultiert. Also nicht nur die Kommunikation, sondern welches Angebot schaffen wir, welche Events planen wir, dass alle Gemeinden da auch mitziehen, dass man etwas findet, was man gemeinsam unterstützen und tragen kann. Vielleicht sage ich das jetzt aus totaler Unwissenheit. Natürlich haben wir ein Logo und wir haben auch einen Claim, aber ich könnte mir gut vorstellen, dass man das mit sehr viel mehr Leben füllen könnte, beziehungsweise, dass man überhaupt einen roten Faden haben könnte, der sich hoffentlich dann von allen getragen durchzieht. Und das reicht ja nicht nur von der Kommunikation nach außen, also von der Werbung, die wir von der Insel machen, bis hin zu welches Gastroangebot schaffen wir, welche Veranstaltungen bieten wir an, wie gehen wir mit Menschen um, wie gehen wir miteinander um, welche Einzelhandelsangebote schafft man, welche Sportangebote schafft man, und nicht nur für die Gäste, die kommen, sondern auch für die Menschen, die hier leben, und wie bleibt es lebenswert für die Menschen, die hier leben, ne? Dass man das auch vereinen kann. Aber das kommt alles aus einem roten Faden, also aus einem Konzept, und ich glaube, das würde ich mir wünschen, dass da vielleicht irgendwann ein Prozess angestoßen wird, und vielleicht ist er da schon, wenn dem so ist, freue mich, wenn ich davon höre und man da Dinge entwickeln kann, gemeinsam und nachhaltig natürlich. Wir haben hier ein Juwel, aber es gibt auch viele andere Juwelen auf der Welt und auch in Schleswig-Holstein und im Norden Deutschlands, und wir konkurrieren natürlich mit ganz, ganz vielen, und ich denke, wir müssen einfach das Besondere, was wir haben, auch zeigen und bewahren und weiterentwickeln, nachhaltig und modern weiterentwickeln.
0: Fair Entourage, nie bereut.
2: Beste Entscheidung.
0: Danke, dass du Zeit hattest für Friesfunk.
2: Immer total gerne, ich freue mich. Es sind immer tolle Gespräche mit euch.

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1: Verantwortlich für Düsse-Senn ist der Geschäftsführer von den Schleswig-Holsteinischen Heimatbund, Benjamin Abel und Molfsee.
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0: Dat Wetter für morgen Friedach, den 29. 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In Verlob ward dat denn wulkiger und dat fallt enkelte Schuhen. Lauter kommt auch Gewitter ob, de Tundel auch mal kräftiger wehen könnt. Sünns blifft dat meistendeels dröch. Dat ward warmer mit Höchstwerten von 23 Grad in Hillingshaven bis 28 Grad in Lohnburg. Ob de Nordseeinseln wiest dat Thermometer negentein bis 22 Grad. Dorto weit ein schwacken mit mortigen Wind ut Süd bit Südwest, Tundel ut West. Lauter ward de Wind Tundel böig und dreit ob West, biede Schuhen und Gewitter sind auch starke Böen dobi. De wiederen Wetterutsichten. An Sünnabend ist dat hell bit wulkig und meistendeels dröch. De Höchstwerten liegt bi Sömtein bit 24 Grad. De Wind weit schwack, in Verlob aber auch forken mortig und böig ut westliche Richten.

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Verantwortlich für die Folgesendung ist Torge Korf aus Flensburg. Das Thema der diesjährigen bereits 12. Vogtbaltika war kein geografisches. Vielmehr ging es um das sehr unterschiedliche und doch verbindende Element der Stimme. Dänische und deutsche Liedermacher, schwedische und finnische Vokalensembles, kleine estnische und lettische Chöre, portugiesischer Fado, Gesang, Obertongesang aus der Schweiz sowie irische Balladen heben die Stimme hervor und machten das Programm lebendig. Der offene Kanal Schleswig-Holstein hat diverse Konzerte an der Ost- und Westküste in Nord- und Südschleswig für TV und Radio mitgeschnitten. Eine Übersicht über das Programm finden Sie unter okwestküste.de und okflensburg.de. Heute hören Sie eine Aufzeichnung des OK Westküste aus dem Husumer Speicher vom 29. April 2016. Unschwer zu hören ist der komplett fehlende Bezug der folgenden Band zum baltischen Raum, was aber der Stimmung im Speicher keinen Abbruch tat. Es handelt sich dabei um das Quartett Kuffelkschroer aus Oberammergau, deren dadaistisch geprägte Mundartlyrik auch in der norddeutschen Tiefebene zündet.

Grüß Gott.

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0: Danke.
1: Also, grüß Gott, wir sind die Gruppe Kofelgeschrei aus Oberammergau. Und das waren jetzt sozusagen Hausnamen aus unserem Dorf. Haben hier auch Häuser Namen? Also bei uns haben die Häuser so Namen wie zum Beispiel, also alles, was wir jetzt so aufgezählt haben in dem letzten Stück. Das braucht keiner verstehen. Also es macht nichts. Wenn man nichts versteht, macht es einfach nichts. Das ist nur Lautmalerei.
2: Wir verstehen es oft selber nicht.

0: Danke. Ja, danke, das war's.
1: Wir möchten Danke sagen für das schöne. Wir haben das gemacht.
2: Wäschewerk. Ein Wäschewerk.
3: Anni!
1: Wie weit ist es eigentlich von hier zur Bundesgrenze? 40.
4: In Bayern die Bundesgrenze.
1: Von uns auch 40. Das haben wir gemeinsam. Also Österreich ist bei uns.

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Manchmal erzähle ich an dieser Stelle was von der Natur, aber auf Anweisung oder Wunsch ist es immer so schwierig, was von der Natur zu erzählen. Das folgende Lied ist aus dem Bereich Natur, also so Kreislauf. Kreislauf. In der Natur gibt es ja viel mit Kreislauf. Und also Winter, Frühling, Sommer, Herbst, Winter, Kreislauf.

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0: schon mal Jesus?
1: Bitte?
0: Ihr kommt doch von Jesus, wer war das mal?
2: Wir kommen nicht aus Nazareth.
3: Also, uns fällt auf, dass mehrere Leute da herinnen informierter sind, wie wir das gemeint haben. Also, unser ziemlich letztes Lied heißt derzeit, das handelt über die Ammer. Die Ammer entspringt 5 Kilometer hinter Oberammergau und fließt
4: in die Nordsee.
3: Nicht in die Nordsee. Und das ist unser, genau, der eine oder andere kennt es vielleicht. Ein paar sind aber schon aus Bayern da, oder? Also, nein, was ist mit dem Reisepass?
4: Ja, eingereist, ja.
3: Achso.

Dankeschön, alle, die sich zu diesem meinem Tagesseminar angemeldet haben. Bitte überschüttet mich nicht mit euren Fragen. Seid still und hört gut zu, was ich euch sage. Das trifft ganz sicher auf jede Lebenslage, jeder von euch hat. Seid ihr satt? Habt ihr was gegessen? Das stimmt, wenn man was gegessen hat. Jetzt könnt ihr auch ganz in Ruhe zuhören.

Danke, vielmals. Also danke, dass man. Danke für die Einladung. Und auf Wiedersehen.

0: Dankeschön. Vielen Dank. Freut uns sehr. Da ist eine bessere Stimmung als in den meisten Orten im Süden.
1: Also jetzt machen wir nur ein Lied, das ist, also es gibt ja Lieder, die schaffen es sofort ins Programm und manche Lieder, die fangen gut an, hören aber stark, lassen stark nach und verschwinden dann wieder im Nix. Und jetzt hat Kim zwar ein Stück aus dem Nix, also das hat, es ist ein bisschen, es hat halt ein bisschen zu wenig Tiefgang, haben wir uns gesagt. Aber ich denke, so als Nausschmeißer ist das perfekt. Also, und wir finden immer mehr Gefallen an diesem Stück. Und das Lied handelt um einen Anorak. Das Wort ist allen bekannt. Genau. In B-Dur.

0: Jetzt schauen wir mal. Und zwar gibt es anscheinend, ich muss jetzt erst das Mikrofon da hier richten.
1: Also wenn euch gleich was bekannt vorkommt, dann haltet euch nicht zurück.
2: Ne?

Sie hörten eine Aufzeichnung des offenen Kanals Schleswig-Holstein der Folk Baltica 2016. Das nächste Konzert hören Sie am kommenden Donnerstag um 17 Uhr. Verantwortlich für die letzte Sendung ist Torge Korf aus Flensburg.

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2: Hallo liebe Leute, hier spricht wieder euer Professor Rock'n'Roll Peter Jakubowski aus Husum, der Verantwortliche für diese Sendung. Ich begrüße euch zu einer weiteren Sendung Runde Geburtstage. Ich möchte Musikerinnen und Musikern, die vor kurzem einen runden Geburtstag gefeiert haben und die in meinem Interessenzeitraum 1955 bis einschließlich 1975 Schallplatten veröffentlicht bzw. ihre Karrieren begonnen haben, nachträglich zum Geburtstag gratulieren. Heute geht es um einen der Sänger-Songwriter überhaupt, Bob Dylan. Ich würdige ihn mal anders, indem ich Coverversionen einiger bekannter, aber auch unbekannter Titel spiele. Die Coverversionen stammen alle aus dem Zeitraum 1965 bis 1975.

Der Sänger und Songwriter Bob Dylan wurde am 24. Mai 1941 in Duluth, Minnesota, unter dem Namen Robert Allen Zimmerman geboren, ist also am Pfingstmontag diesen Jahres 85 Jahre alt geworden. Dazu schon mal Happy Birthday, Bob, und wir wünschen dir noch viele gute Kompositionen. Über Bob Dylan

erfolgreiche Single nachgezogene LP gleichen Titels war, waren beide Dylan-Songs zu hören. Und wir hören jetzt She Belongs to Me von Barry McGuire. Das ist ja, wie gesagt, diese LP, die bei ABC Dunhill erschienen ist. Die LP kam bis auf Platz 37 der Billboard-Charts.

Die LP wurde übrigens von Lou Adler unter anderem mit P.F. Sloan produziert. Und P.F. Sloan ist eigentlich der wichtigste Mann dabei gewesen, weil der dem Stil von Bob Dylan am nächsten kam und mit seinen Titeln auch Bob Dylans Aufmerksamkeit erregt hat. Und der hatte auch versucht, mal mit ihm Kontakt aufzunehmen, was P.F. Sloan durch seine Plattenfirma verboten wurde. Soweit zur Rockmusikgeschichte. Die nächste Coverversion kommt von einer Interpretin, die man nicht unbedingt mit Bob Dylan in Verbindung bringt, nämlich Cher, die parallel zur Karriere mit Sonny Bono eine Solo-Karriere realisierte und dabei immer erfolgreicher wurde als das Duo Sonny und Cher. Wir hören von ihr All I Really Want to Do von der gleichnamigen LP vom August 1965 bei Imperial Records erschienen. Die kam bis auf Platz 16 in den USA und Platz 7 im UK unter der Produktion von Sonny Bono, den ich auch für denjenigen halte, der verantwortlich die Titel ausgesucht hat. Sehr geschmackvoll.

Die amerikanische Band The Leaves, die stilistisch auf mehreren Hochzeiten tanzte, veröffentlichte in 1965 das Stück Love Minus Zero, eine Komposition natürlich von Bob Dylan. Das war die A-Seite ihrer Debütsingle auf dem Autumn Records Label.

Die während der britischen Invasion, insbesondere in den USA, erfolgreichen Chad and Jeremy intonierten das folgende Cover: Don't Think Twice, It's All Right. Von der LP I Don't Want to Lose You, Baby aus dem September 1965. Das war eine Platz 77-Notierung in den USA. Es gab keine Chartnotierung im UK.

Neben den Birds war die Band The Turtles die populärste Folkrock-Band der Jahre 1965 und 1966. Sie platzierten mit einem Dylan-Cover It Ain't Me, Babe einen großen Hit und boten der geneigten Zuhörerschaft auf der gleichnamigen Debüt-LP weitere Cover von Bob Dylan. Ich spiele folgenden Titel, Like a Rolling Stone von The Turtles, erschienen auf dieser LP, besagten LP, im Oktober 1965 bei White Whale Records. Die kam in den USA aber damals nur bis auf Platz 98.

Die amerikanische Gruppe The Association kennen viele als eine softe Rockband der Zeit 1967 bis 1975. Am Beginn ihrer Karriere waren für sie noch andere Klänge maßgeblich, wie folkige und psychedelische. Ich stelle euch die A-Seite ihrer zweiten Single vor, One Too Many Mornings, bei Valiant Records erschienen. Keine Chartnotierung in den USA, aber das Stück war ein lokaler Hit in Kalifornien.

Das amerikanische ursprüngliche Surfrock-Duo Jan und Dean konnten auch anders und brachten im November 1965 die LP Folk and Roll raus, auf der auch ein Bob Dylan-Cover zu hören war, nämlich It Ain't Me, Babe von Jan und Dean.

The Birds, die Folkrock-Band überhaupt, lieferte auf ihrer zweiten LP eine der unbekannteren und eine bekannte Coverversion ab. Die unbekanntere war Lay Down Your Weary Tune, die bekanntere The Times They Are Changing von der LP Turn, Turn, Turn vom Dezember 1965 bei Capitol Records erschienen. Platz 17 in den USA und Platz 11 im

Der südafrikanische, aber im UK aktive Musiker Manfred Mann war bekannt für erfolgreiche Dylan-Cover, auch noch in den 1970er Jahren. Wir hören von seiner gleichnamigen Band folgenden Titel, Just Like a Woman, von der LP As Is Manfred Mann vom Oktober 1966 bei Fontana Records in Stereo erschienen. Die Single-Auskopplung Vorher oder Nachher brachte es Platz 12 im UK und auf Platz 101 in den USA.

englische Gruppe The Creation, die in der Bundesrepublik Deutschland so populär war, hatte auch einen Dylan-Song gecovert. Wir hatten zwar die Version von The Turtles bereits gehört, aber ich möchte euch diese Fassung nicht vorenthalten. Es handelt sich um Like a Rolling Stone von The Creation, von deren einziger LP, wie gesagt, We Are Painterman hieß die. Die ist ausschließlich in Deutschland in 1967 veröffentlicht worden.

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Das sehr bekannte Stück Mr. Tambourine Man von Bob Dylan selbst und die absolut erfolgreiche Coverversion von den Byrds ist auch noch von anderen gecovert worden. So zum Beispiel die etwas ausgefallene Version von The Leather-Coated Minds von ihrer einzigen LP A Trip Down the Sunset Strip. Veröffentlicht wurde dieses Stück auf dieser LP bei Viva Records im Jahre 1967. Die LP hatte keine Chartnotierung.

Die texanische Psychedelic-Rockgruppe The 13th Floor Elevators lieferte ihre Coverversion eines Bob Dylan-Titels auf ihrer zweiten LP Easter Everywhere vom Dezember 1967 ab. Es handelt sich hierbei um eine sowohl konfuse als auch eindringliche Version von Baby Blue. Die Version orientiert sich aber trotzdem auch an der Version der nordirischen Gruppe Them. Also das Stück hören wir jetzt. Die LP Easter Everywhere erschien wie die vorherige bei International Artists und hatte keine nennenswerte Chartnotierung.

Die deutsch-amerikanische Sängerin Nico war ja schon sehr auffällig bei der Gruppe The Velvet Underground. Sie führte ihre Solokarriere in einem ähnlichen Stil, jedoch eher etwas minimalistischer weiter. Dazu gehörte auch ein Dylan-Cover auf ihrer Debüt-LP Chelsea Girl. Und zwar war das I'll Keep It With Mine von Nico. Und diese LP ist auf dem Label Verve erschienen und hatte keine nennenswerte Chartnotierung.

Das Alan Price Set wurde von dem aus den Animals ausgeschiedenen Keyboarder Alan Price gegründet und ermöglichte ihm, das Steuer komplett in der Hand zu halten, was die Musik betraf. So kam es auf der zweiten und letzten LP A Price on His Head zu dem Cover einer Dylan-Komposition. Das war nämlich To Ramona vom Alan Price Set. Die LP ist im Dezember 1967 bei Decca Records erschienen.

gehe davon aus, dass ich einige Titel aus der Zeit 1965 bis 1967 übersehen habe. Eventuell werde ich da noch einen Nachtrag machen in der nächsten, der zweiten und abschließenden Sendung. Wir sehen mal. Und es geht interessant weiter. Und jetzt möchte ich mich als euer Professor Rock'n'Roll, Peter Jakubowski aus Husum, verabschieden. Und ich wünsche euch eine schöne Zeit bis zur nächsten Woche.

0: Ein herzliches Willkommen zu einer sommerlichen Ausgabe von Maywalds Corner. Peter Maywald wünscht viel Spaß beim Zuhören. Was habe ich heute vor mit euch und mit Ihnen? Wir sind zu Gast bei Luigi Pallagiano und hören uns seinen neuen zweistündigen Mix an. Den Alter Ego Session Mix aus dem Mai 2026. Was kann man noch Schöneres machen als bei diesem Wetter? Entweder durch die Wohnung oder die Terrasse, den Balkon oder durch den Garten tanzen. Ich wünsche viel Spaß beim Zuhören.
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0: Luigi Pallagano bei Maywalz Corner. Tja, ich hoffe, ihr konntet tanzen. Ich hoffe, Sie konnten tanzen. Und ich hoffe, ihr hattet einen schönen Abend und Sie hatten einen schönen Abend. Und es war sie, die heutige Ausgabe von Maywalz Corner. Und mir, Peter Maywald, der hier für die letzten 2 Stunden im Sender verantwortlich gewesen war, beziehungsweise ist, bleibt nichts weiter übrig, als mich wie immer von euch und von Ihnen mit einem Diener zu verabschieden. Nicht ohne den Hinweis zu vergessen, hört, beziehungsweise hören Sie weiterhin. Gute Musik, tschüss bis nächste Woche und bleibt, beziehungsweise bleiben Sie gesund.
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3: Am Donnerstag, den 10. Juli, lädt das Dithmarscher Landesmuseum um 18 Uhr zum Filmabend in den historischen Kinosaal ein. Gezeigt wird die preisgekrönte Doku Hobby Horse Revolution. Der Film begleitet 3 finnische TeenagerInnen, die mit ihren selbstgebauten Steckenpferden Wettbewerbe bestreiten und online ihre Tricks teilen. Dabei geht es um Freundschaft, Kreativität und Teamgeist. Der Film läuft in der finnischen Originalfassung mit deutschen Untertiteln und dauert rund 90 Minuten. Tickets kosten regulär 3 Euro, Kinder und Jugendliche bis 18 Jahren haben freien Eintritt, Karten gibt's an der Museumskasse und online bei eventbrit.de. Snacks und Getränke werden ebenfalls angeboten. Am Sonntag, den 31. Mai, lädt das Nordfrieslandmuseum Niesenhus in Husum zu einer öffentlichen Führung durch die Dauereinstellung ein. Unter dem Titel Halligen, Deiche und Meer geht es ab 11.30 Uhr um die Geschichte und Kultur der Nordfriesen, vom Leben auf den Halligen bis hin zu Fischfang und Sturmfluten. Die Führung dauert etwa 1 Stunde, der Eintritt inklusive Führung kostet 12 Euro pro Person. Anmeldungen sind telefonisch unter 04841 25 45 oder per E-Mail an kasse@museumsverbund-nordfriesland.de möglich. Wie arbeitet eigentlich der Deutsche Bundestag? Antworten darauf gibt eine Wanderausstellung, die vom Montag, den 1. Juni bis Freitag, den 5. Juni im Kreishaus in Heide zu sehen ist. Die Ausstellung zeigt multimedial, wie Demokratie und parlamentarische Arbeit funktionieren, mit interaktiven Stationen, Quizspielen, Augmented Reality-Angeboten und Infos zu den Bundestagsabgeordneten der Region. Besucherinnen und Besucher können außerdem mit Fachleuten des Bundestages ins Gespräch kommen. Ein besonderes Treffen gibt es am Dienstag, den 2. Juni um 9.30 Uhr mit Landrat Torben Schütt und Bundestagsabgeordneten Troels Reich. Der Eintritt ist kostenlos, eine Anmeldung ist nicht erforderlich. Die Ausstellung ist barrierefrei zugänglich.

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3: Am Samstag, den 6. Juni, präsentiert das Landestheater Schleswig-Holstein das Musiktheater Traum im Dünhus auf der Erlebnispromenade in St. Peter-Ording. Los geht's um 19.30 Uhr. Einlass ist bereits ab 19 Uhr. Die Besucher erwartet ein musikalischer Abend zwischen Wirklichkeit und Fantasie mit Stücken aus Oper, Musical und Lied. Im Mittelpunkt stehen Themen wie Liebe, Sehnsucht, Hoffnung, aber auch Zweifel und Ängste. Tickets kosten 18 Euro mit Gästekarte und sind online unter stpeterording.de erhältlich. Restkarten gibt's an der Abendkasse. Am Samstag, den 6. Juni, macht der Schlaganfallbus der Initiative Herzenssache Lebenszeit Station auf dem Haider Wochenmarkt. Von 9 bis 13 Uhr informieren Expertinnen und Experten der Westküstenkliniken rund um das Thema Schlaganfall und Herzgesundheit. Vor Ort werden auch kostenlose Blutdruck- und Blutzuckermessungen angeboten. Außerdem können Besucherinnen und Besucher ihre Halsschlagadern per Ultraschall untersuchen lassen. Der Eintritt ist frei, eine Anmeldung ist nicht erforderlich. Der Schlaganfallbus wird auf dem Haider Marktplatz stehen.
4: Moin, hier ist Nele Blender von der Stadt Brunsbüttel. Wir veranstalten am 6. Juni, am Samstag von 12 bis 17 Uhr in unserer Brunsbütteler Seemannsmission das Fest der Kulturen. Hier kannst du an einem Tag um die ganze Welt reisen. Wir haben jede Menge kulinarische Spezialitäten aus aller Welt, Live-Musik und auch Tanzeinlagen dabei. Also, wir freuen uns auf deinen Besuch in der Seemannsmission am 6. Juni.

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3: Im Dithmarscher Landesmuseum wird es in den Sommerferien kreativ und spannend. Unter dem Titel Museum Goes Radio können Kinder zwischen 6 bis 12 Jahren selbst zu kleinen Radiomachern werden. In der 5-tägigen Sommerferienakademie lernen die Kinder gemeinsam mit dem offenen Kanal Westküste, wie Radio eigentlich funktioniert. Wie entsteht ein Radiobeitrag, was braucht man für Interviews und wie wird am Ende alles zusammengeschnitten? Das Besondere, die Kinder arbeiten in Gruppen an eigenen Beiträgen über die Ausstellung Mobile Kinderwelten und gehen am Ende sogar live auf Sendung. Die Sommerferienakademie findet vom 6. bis zum 10. Juli jeweils von 9 bis 13 Uhr statt. Die Teilnahme kostet 10 Euro, eine Anmeldung ist allerdings erforderlich. Wer mitmachen möchte, kann sich telefonisch oder per Mail beim Dithmarscher Landesmuseum anmelden. Ein spannendes Ferienangebot für alle Kinder, die schon immer einmal hinter die Kulissen des Radios schauen wollten.
4: Im Rahmen der Pride Week Büsum gibt es am Donnerstag, den 11. Juni, einen besonderen Workshop rund ums Thema Film und Sichtbarkeit. Von 17 bis 19 Uhr geht es im Gesundheitszentrum Büsum um queere Lebensrealitäten und feministisches Filmemachen. Unter dem Titel Wie wir Filme sehen, zeigt die österreichische Künstlerin Sophie Lenglachner, wie Filme unsere Sicht auf Menschen und Beziehungen prägen und warum Repräsentation im Kino wichtig ist. Mitmachen können alle ab 14 Jahren, Vorkenntnisse sind nicht nötig. Der Workshop ist kostenlos, anmelden kann man sich per E-Mail an info@büsumbleibtbunt.de oder über Instagram bei büsumbleibtbunt.
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